0: Ministeriums angeordnet, dass der Abzug spätestens in einem Jahr abgeschlossen sein soll. Trump hatte bereits vor einigen Tagen angekündigt, einen entsprechenden Schritt zu prüfen. In dem Zusammenhang hatte Trump deutliche Kritik an Bundeskanzler Merz geübt, weil dieser sich wiederum kritisch über die US-Offensive gegen den Iran geäußert hatte. Derzeit sind rund 39.000 US-Soldaten in Deutschland stationiert. Die Gewerkschaften kündigen harten Widerstand gegen die geplanten Sozialkürzungen an. DGB-Chefin Fahimi hat bei der zentralen Mai-Demo in Nürnberg gesagt, wer das Rentenniveau angreift, der provoziert einen gesellschaftlichen Großkonflikt. Die Gewerkschaften lehnen auch die Einsparungen in der Krankenversicherung ab, die das Kabinett am Mittwoch beschlossen hat. Stattdessen fordert Fahimi höhere Steuern für Wohlhabende. Nach dem Tierblutanschlag auf die Moschee der türkischen Gemeinde in Memmingen im Allgäu ermittelt jetzt der Staatsschutz und bittet um Hinweise. Unbekannte warfen mutmaßlich mit Tierblut gefüllte Luftballons und steckten einen Schweinekopf auf den Halbmond auf einer Mauer. Die Ermittler gehen von einem islamfeindlichen Hintergrund aus. Die Basketballer des FC Bayern München haben das Spitzenspiel gegen Alba Berlin zu Hause mit 85-79 gewonnen und sichern sich damit den ersten Platz nach der Hauptrunde. Der Titelverteidiger hat jetzt in jeder Playoff-Serie den Heimvorteil auf seiner Seite.
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2: 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Derzeit gibt es keine Verkehrsbehinderung. Bei den Blitzern sind uns keine Meldungen bekannt. Gute Fahrt, dank KI und unserer Community.
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0: Im Moment in Sielenbach 11 Grad und klar, Augsburg, Oberhausen 6 Grad, Memmingen 7 Grad. In dieser Nacht bleibt der Himmel bei uns meist klar, die Temperaturen sinken auf 1 bis 6 Grad und im Ostallgäu kann sich stellenweise Nebel bilden. Am Tag gibt es viel Sonne, nur wenige Wolken und es wird mit 22 bis 25 Grad angenehm warm. Auch morgen bleibt es freundlich, am Montag ziehen dann mehr Wolken auf und am Abend sind einzelne Schauer möglich.
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0: Derzeit gibt es keine Verkehrsbehinderung. Bei den Blitzern sind uns keine Meldungen bekannt. Gute Fahrt, dank KI und unserer Community.
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1: Derzeit in Augsburg klar bei 9 Grad, Petersdorf ebenfalls 9 Grad und Erkheim 4 Grad. In der Nacht bleibt es meist klar und frisch, die Temperaturen gehen auf 4 bis 9 Grad zurück, im Ostallgäu kann es örtlich Nebel geben. Nach Sonnenaufgang startet der Samstag verbreitet sonnig und später frühlingshaft warm, am Nachmittag bleibt es oft freundlich. Morgen zeigt sich das Wetter ähnlich, mit viel Sonne und am Nachmittag wieder angenehm warm bei 22 bis 24 Grad.
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2: Ich bin Hendrik Daum. Die USA wollen in den kommenden Monaten etwa 5000 Soldaten aus Deutschland abziehen. Wie ein Sprecher des Pentagons mitgeteilt hat, habe man vor dieser Entscheidung die US-Truppenpräsenz in Europa gründlich geprüft. Die Zahl der US-Soldaten, die hierzulande stationiert sind, schwankt aufgrund von Rotationen etwas. Zuletzt waren es gut 36.000. US-Präsident Trump hatte bereits vor einigen Tagen mit einem Abzug von Soldaten gedroht.

0: Hintergrund ist die kritische Haltung Deutschlands zum Krieg der USA gegen den Iran. Besonders erbost hatte Trump die Aussage von Bundeskanzler Merz, die Iraner würden die USA bei den Verhandlungen zur Beendigung des Krieges demütigen. Für den Fernverkehr der Deutschen Bahn kann man demnächst auch Last-Minute-Tickets kaufen. Die Bahn bietet diese stark vergünstigten Fahrscheine ab dem kommenden Wochenende immer samstags und sonntags an für Fahrten in der Folgewoche. Dirk Zeitler mit den Einzelheiten.
1: Die günstigsten Tickets kosten 6,99 Euro. Zudem werden Bahncard-Ermäßigungen berücksichtigt. Die Bahn will die Last-Minute-Tickets nur für Züge verkaufen, in denen es noch freie Plätze gibt. Die Wahrscheinlichkeit, ein Schnäppchen zu ergattern, ist daher abseits der Hauptreisezeiten besonders hoch.
0: Die Gartensaison startet und Bayerns Umweltminister Glauber warnt vor Mährobotern. Sie könnten Igel und andere Kleintiere schwer verletzen. Glauber bittet deshalb alle Gartenbesitzer, Mährobotern nur tagsüber einzusetzen. Igel sind nachts unterwegs und können sich nicht schützen. Ein gesetzliches, bayernweites Benutzungsverbot für Mähroboter in der Nacht hat der Landtag kürzlich aber abgelehnt. Viele bayerische Kommunen haben daraufhin allerdings auf eigene Faust ein solches Verbot erlassen. Die Basketballer des FC Bayern München haben das Spitzenspiel gegen Alba Berlin zu Hause mit 85-79 gewonnen und sichern sich damit den ersten Platz nach der Hauptrunde. Der Titelverteidiger hat jetzt in jeder Playoff-Serie den Heimvorteil auf seiner Seite.
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4: Derzeit liegen keine Verkehrsbehinderungen und keine Blitzer vor.
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0: Derzeit in Augsburg klar bei 9 Grad, Petersdorf ebenfalls 9 Grad und Erkheim 4 Grad. In der Nacht bleibt es meist klar und frisch. Die Temperaturen gehen auf 4 bis 9 Grad zurück. Im Ostallgäu kann es örtlich Nebel geben. Nach Sonnenaufgang startet der Samstag verbreitet sonnig und später frühlingshaft warm. Am Nachmittag bleibt es oft freundlich. Morgen zeigt sich das Wetter ähnlich, mit viel Sonne und am Nachmittag wieder angenehm warm bei 22 bis 24 Grad.
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0: Derzeit liegen keine Verkehrsbehinderungen und keine Blitzer vor.
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1: Derzeit in Augsburg klar bei 7 Grad, Mehring 4 Grad, Sonthofen 3 Grad. In dieser Nacht ist der Himmel meist klar, nur in nebelanfälligen Tälern bildet sich örtlich etwas Dunst oder Nebel. Die Temperaturen liegen zwischen 1 und 6 Grad. Morgen gibt es viel Sonne, am Nachmittag ein paar lockere Wolken und angenehme 22 bis 24 Grad. Am Montag dann mehr Wolken und einzelne Schauer, Richtung Wochenmitte wieder freundlicher. Im Allgäu bleibt es etwas kühler, während Augsburg in der Nacht milder ist.
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4: Ich bin Hendrik Daum. Die USA machen ernst und kündigen den Abzug von 5000 Soldaten aus Deutschland an. Laut Pentagon soll der Abzug spätestens in einem Jahr abgeschlossen sein. Derzeit sind gut 36.000 US-Soldaten in Deutschland stationiert.

0: US-Präsident Trump hatte schon vor einigen Tagen einen solchen Teilabzug angekündigt. Er erfolgt auch vor dem Hintergrund wachsender Spannungen zwischen Washington und Berlin. Und US-Präsident Trump heizt gleichzeitig den Zollstreit zwischen den USA und der Europäischen Union wieder an, indem er die Zölle auf Autos und Lastwagen aus der EU erhöhen will, auf 25% ab kommender Woche. Trump begründet den Schritt damit, dass die Europäische Union ein vereinbartes Handelsabkommen nicht einhalte. Franziska Spieker berichtet.
1: Für Autos, leichte Lastwagen und Autoteile, die aus der Europäischen Union in die USA gelangen, gilt aktuell ein Zollsatz von 15%. Doch Trump will das nun ändern. Bernd Lange, der Vorsitzende des Handelsausschusses im Europaparlament, findet das inakzeptabel. Das Europäische Parlament halte weiterhin an der Vereinbarung fest und arbeite an deren Umsetzung, sagt er.
0: Nach dem Tierblutanschlag auf die Moschee der türkischen Gemeinde in Memmingen im Allgäu ermittelt jetzt der Staatsschutz und bittet um Hinweise. Unbekannte warfen mutmaßlich mit Tierblut gefüllte Luftballons und steckten einen Schweinekopf auf den Halbmond auf einer Mauer. Die Ermittler gehen von einem islamfeindlichen Hintergrund aus. Tennisprofi Alexander Zverev hat es beim Masters-Turnier in Madrid ins Finale geschafft. Deutschlands Nummer 1 gewann im Halbfinale souverän in 2 Sätzen gegen den Belgier Alexander Bloks. Im Endspiel trifft Zverev am Sonntag auf den Weltranglisten-Ersten Jannik Sinner.
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3: 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Im Moment gibt es keine Staus oder Behinderungen. Es wurden aktuell auch keine Geschwindigkeitsmessungen gemeldet. Gute Fahrt, dank KI und unserer Community.
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1: Derzeit in Augsburg klar bei 7 Grad, Mehring 4 Grad, Sonthofen 3 Grad. In dieser Nacht ist der Himmel meist klar, nur in nebelanfälligen Tälern bildet sich örtlich etwas Dunst oder Nebel. Die Temperaturen liegen zwischen 1 und 6 Grad. Morgen gibt es viel Sonne, am Nachmittag ein paar lockere Wolken und angenehme 22 bis 24 Grad. Am Montag dann mehr Wolken und einzelne Schauer, Richtung Wochenmitte wieder freundlicher. Im Allgäu bleibt es etwas kühler, während Augsburg in der Nacht milder ist.
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1: Im Moment gibt es keine Staus oder Behinderungen. Es wurden aktuell auch keine Geschwindigkeitsmessungen gemeldet. Gute Fahrt, dank KI und unserer Community.
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1: Ich bin Hendrik Daum. Einen schönen guten Morgen. Paukenschlag aus Washington. Die USA wollen in den kommenden Monaten etwa 5000 Soldaten aus Deutschland abziehen. US-Präsident Trump hatte bereits vor einigen Tagen mit einem Teilabzug von Soldaten gedroht. Hintergrund ist die kritische Haltung Deutschlands zum Krieg der USA gegen den Iran. Die Wirtschaftsweise Monika Schnitzer warnt die Bundesregierung vor weiteren staatlichen Entlastungen bei steigenden Energiepreisen. In der Augsburger Allgemeinen kritisierte Schnitzer insbesondere den Tankrabatt als sozial ungerecht. Statt pauschaler Hilfen fordert sie gezielte Unterstützung für diejenigen, die wirklich darauf angewiesen sind. Für den Fernverkehr der Deutschen Bahn kann man demnächst auch Last-Minute-Tickets kaufen. Ab dem kommenden Wochenende immer samstags und sonntags für Fahrten in der Folgewoche. Dirk Zeitler mit den Einzelheiten.
2: Die günstigsten Tickets kosten 6,99 €. Zudem werden Bahncard-Ermäßigungen berücksichtigt. Die Bahn will die Last-Minute-Tickets nur für Züge verkaufen, in denen es noch freie Plätze gibt. Die Wahrscheinlichkeit, ein Schnäppchen zu ergattern, ist daher abseits der Hauptreisezeiten besonders hoch.
1: Die Gartensaison startet und Bayerns Umweltminister Glauber warnt vor Mährobotern. Sie könnten Igel und andere Kleintiere schwer verletzen. Glauber bittet alle Gartenbesitzer, Mähroboter nur tagsüber einzusetzen.

0: setzen, denn Igel sind nachts unterwegs und können sich nicht schützen. Ein gesetzliches bayernweites Benutzungsverbot für Mähroboter in der Nacht hat der Landtag kürzlich aber abgelehnt. Viele bayerische Kommunen haben daraufhin auf eigene Faust ein solches Verbot erlassen.
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2: 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Im gesamten Sendegebiet läuft der Verkehr ruhig und ohne Störungen. Es sind uns aktuell keine Blitzer oder Abstandsmessungen gemeldet.
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3: Im Moment in Augsburg, Bärenkeller am Rathausplatz 3 Grad und klar. Kissing ebenfalls 3 Grad und Kaufbeuren 9 Grad. Klarer Start in den Samstag bei uns, nur im Ostallgäu hält sich noch etwas Nebel. Im Laufe des Vormittags viel Sonne und angenehm.

0: angenehme Temperaturen von 23 bis 24 Grad. In der Nacht mehr Wolken, die Werte sinken auf 5 bis 10 Grad.
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2: Ich bin Angela Kress. Guten Morgen. Spitzenverdiener mit sechsstelligen Gehältern müssten einen Beitrag leisten, damit kleine und mittlere Einkommen deutlich entlastet werden können. Das will Bundesfinanzminister Klingbeil und offenbar dabei Tempo machen. Der Süddeutschen Zeitung sagte er, dass er sein Reformkonzept für die Einkommenssteuer in den kommenden Wochen vorlegen werde. Von der Koalition ist die Reform für den 1. Januar 2027 angekündigt. Die USA machen ernst und kündigen den Abzug von 5000 Soldaten aus Deutschland an. Laut Pentagon soll der Abzug spätestens in einem Jahr abgeschlossen sein. Derzeit sind gut 36.000 US-Soldaten in Deutschland stationiert. US-Präsident Trump hatte schon vor einigen Tagen einen solchen Teilabzug angekündigt. Er erfolgt auch vor dem Hintergrund wachsender Spannungen zwischen Washington und Berlin. Bayerns Imker bereiten sich auf einen weiteren Parasiten vor, die Tropilaelapsmilbe. Die Landesanstalt für Weinbau und Gartenbau geht davon aus, dass das Tier in spätestens 2 Jahren da sein und Bienenvölker bedrohen werde. Ursprünglich kommt die Milbe aus Asien, breite sich gerade aber in Georgien und der Ukraine aus. Die Milbe schädigt die Brut. Das Institut arbeitet gerade daran, wie die Milben am besten sichtbar gemacht werden können. Tennisprofi Alexander Zverev hat es beim Masters-Turnier in Madrid ins Finale geschafft. Deutschlands Nummer 1 gewann im Halbfinale souverän in 2 Sätzen gegen den Belgier Alexander Blocks. Im Endspiel trifft Zverev morgen auf den Weltranglisten-Ersten Jannik Sinner.
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0: Derzeit gibt es keine Verkehrsbehinderungen, ihr habt freie Fahrt. Im Moment sind keine Geschwindigkeitskontrollen gemeldet. Kommt gut an, dank KI und unserer Community.
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11: Im Moment in Augsburg, Bärenkeller am Rathausplatz 3 Grad und klar. Kissing ebenfalls 3 Grad und Kaufbeuren 9 Grad. Klarer Start in den Samstag bei uns, nur im Ostallgäu hält sich noch etwas Nebel. Im Laufe des Vormittags viel Sonne und angenehme Temperaturen von 23 bis 24 Grad. In der Nacht mehr Wolken, die Werte sinken auf 5 bis 10 Grad.
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11: Derzeit gibt es keine Verkehrsbehinderungen. Ihr habt freie Fahrt. Im Moment sind keine Geschwindigkeitskontrollen gemeldet. Kommt gut an, dank KI und unserer Community.
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10: 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Jennifer Lopez und David Guetta.

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10: Aktuell meldet Marktoberdorf 9 Grad und klar, Augsburg Innenstadt 2 Grad, Schwabmünchen ebenfalls 2 Grad. Guten Morgen. Der Morgen zeigt sich bei uns oft klar. Stellenweise gibt es noch Nebelfelder. Im Laufe des Tages kommt die Sonne raus. Es bleibt freundlich und angenehm warm. In der Nacht kühlt es auf etwa 5 bis 10 Grad ab. Morgen viel Sonne und nur harmlose Wolken. Am Nachmittag sind 23 bis 25 Grad drin. Am Montag dann Richtung Allgäu dichtere Wolken und einzelne Schauer. Dienstag wieder freundlicher.

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1: Ich bin Angela Kress. Guten Morgen. Wie steht's um das soziale Miteinander hierzulande? Die 18- bis 34-Jährigen bewerten es in einer Umfrage für die DAK Krankenkasse etwas positiver als ältere Menschen. Insgesamt sagten aber 2/3, dass das soziale Miteinander schlecht ist, etwas mehr als vor einem Jahr. Vor allem Beleidigungen und Respektlosigkeit wurden in der Umfrage genannt, gefolgt von Aggressivität und Egoismus. Die deutsch-amerikanischen Beziehungen werden schlechter. Die US-Regierung hat jetzt den Teilabzug von Soldaten aus Deutschland angekündigt. Rund 5.000 von ihnen sollen in den nächsten 6 bis 12 Monaten verlegt werden. Eine Zollerhöhung für Autos und Lkw hat US-Präsident Trump auch angekündigt. Die EU hat mit Gegenmaßnahmen gedroht. Zum Jahreswechsel soll es eine Reform der Einkommenssteuer geben und wie genau die aussehen soll, darüber wird gerade diskutiert. Finanzminister Klingbeil sagte der Süddeutschen Zeitung, dass Menschen, die 6-stellige Gehälter bekämen, ihren Beitrag dazu leisten müssten. Kanzleramtschef Frey sprach sich in der Neuen Osnabrücker Zeitung gegen eine reine Umverteilung aus und er findet, dass der Spitzensteuersatz derzeit zu früh greift, bei rund 70.000 Euro zu versteuerndem Einkommen pro Jahr. Die Filmwelt nimmt heute in München Abschied von Mario Adorf. Beigesetzt wird der Schauspieler, der vor knapp einem Monat im Alter von 95 Jahren gestorben war, dann in Frankreich. Oliver Urbanke berichtet.
2: In der Renaissancekirche St. Michael kommen am Nachmittag geladene Gäste zur Trauerfeier in der Münchner Altstadt zusammen. In der Gruft der Kirche liegt unter anderem König Ludwig II. Begraben. Beigesetzt wird der Schauspieler dann auf eigenen Wunsch auf dem berühmten Friedhof von Saint-Tropez, auf dem beispielsweise auch Brigitte Bardot ihre letzte Ruhe fand.
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0: Ist gerade 3:07 geworden und es ist alles ruhig auf den Straßen zwischen Augsburg, Allgäu und dem ganzen Fantasyland. Man merkt dann doch, dass es langes Wochenende ist und dass viele entweder schon weg sind oder sagen, nö, so früh möchte ich noch nicht unterwegs sein. Also alles okay, ihr habt Freifahrt. Die neuesten Blitzer habt ihr uns gemeldet von der B12 Kaufbeuernmarkt Oberdorf auf Höhe von Mauerstetten steht. Am Ortseingang von Redershausen, wenn ihr Richtung Friedberg fahrt, genauso wie in Kempten hier am Heusring.
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0: Ich kann mir nicht helfen, das fühlt sich heute wirklich krass nach Sonntag an. Ich meine, gestern Feiertag, heute schon wieder für viele frei und morgen Sonntag. Das ist das extra lange Frühlings-Hit-Wochenende. Der Andi hier, wir bringen euch perfekt in diesen 2. Mai rein mit unseren musikalischen Mai-Lights. Das ist gleich in 8 Minuten auf der Radio Fantasy Playlist Born Again von Fastboy. Und das ist gerade der fieseste Ohrwurm der Charts. Der ist echt gemein. Cat's Eye mit Gabriella.
5: Immer

0: 10 Minuten nach 7 am Radio Fantasy Hit Wochenende. Eine Minute vor Harry Styles mit American Girls. Denn bei uns laufen immer die besten neuen Hits. 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

alle Malbäume wieder da, wo sie hingehört. Zwischen Augsburg und dem Fantasyland. Hi, am Radio Fantasy Hit Wochenende zwischen Klein-Eitingen, Bonn-Stetten und Griesbeckerzell. Also überall dort, wo man noch dem Brauch des Maibaumklaus pflegt und die Gegenseite das Ding gegen Bier oder sonstiges hochprozentiges Zeug wieder rauszurücken hat. Bringt echt richtig Fun. Hier ist das Radio Fantasy Hit Wochenende. Wenn ihr euren Maibaum noch vermissen solltet, schickt uns doch gerne WhatsApp-Audio an 0821

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12: Es ist kurz nach 7:30 Uhr.
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1: Mega Frühlingssamstag zwischen Augsburg und dem Fantasyland. Temperaturtechnisch geht das ganz safe nach oben auf bis zu 25 Grad. Copy-paste dann auch morgen am Sonntag. Viel Sonne, kaum eine Wolke und schon gar kein Regen.
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1: Es läuft alles stau- und störungsfrei, aktuell um kurz nach halb acht. Die neuesten Blitzer, die stehen am Ortseingang von Redershausen, wenn er Richtung Friedberg fragt. Am Heusring in Kempten im Allgäu wird geblitzt. Und gleich nochmal einer aus dem Allgäu, aus dem Ostallgäu, Kaufbeuermarkt Oberdorf. Bei Mauerstetten ebenfalls auf der B12. Und wenn es sonst noch was geben sollte, über die Nummer erreicht uns.
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0: wird heute ordentlich gerockt zwischen Baklava und Döner beim Türkisch Street Food Festival am Alten Gaswerk in Augsburg. 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

Es gibt da gerade einen Song, der klingt so ein bisschen wie gebrochenes Herz auf Repeat. Das macht den Song gefährlich gut. Hier ist das Radio Fantasy Hit Wochenende mit Zom. Der TikTok-Soundtrack, damit Liebeskummer endlich mal wieder erträglich wird in 3 Minuten. Purple Disco Machine packen wir auch noch mit auf die Radio Fantasy Playlist drauf mit Honey Boy. Damit geht's rein in dieses erste Mai-Wochenende 2026. Denn auf Radio Fantasy gibt's immer die besten neuen.

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13: Es ist kurz vor 8.
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13: Aha, da wollen wir eigentlich noch das Wetter vorher machen. Da gibt's keinen einzigen, der rummeckert, okay, außer vielleicht den Tropfnasen, die gerade Leidensgenossen von mir sind und ihre Allergie heftigst ausleben. Ich gebe eine Runde Tempo aus. Sonne macht auch heute Tempo am Samstag. Viel Sonne, kaum Wolken, 25 Grad im Scheitel. Morgen wird's nochmal genauso nice, nur mit ein paar Wolken mehr als heute. Und damit, schönen guten Morgen auf Radio Fantasy. Jetzt alles, was wichtig ist an diesem Samstagmorgen mit Angela.
16: Trotz der Kältewelle zu Beginn des Jahres hatten die Beschäftigten im ersten Quartal weniger Krankentage als noch vor einem Jahr. Nach Zahlen der Techniker Krankenkasse, die dem Redaktionsnetzwerk Deutschland vorliegen, waren die TK-Versicherten von Januar bis März im Schnitt 5 Tage krankgeschrieben. Anfang 2025 waren es rund 5,4 Tage. Grippe, Schnupfen und Corona waren die Hauptgründe. Nach den wachsenden Spannungen zwischen Präsident Trump und Bundeskanzler Merz ordnet die US-Regierung den Teilabzug von Soldaten aus Deutschland an. Rund 5.000 von ihnen sollen in den nächsten 6 bis 12 Monaten verlegt werden. Der offizielle Grund: eine Prüfung der Truppenpräsenz in Europa.

0: Für die betroffenen Regionen könnte der Schritt spürbare Folgen haben, unter anderem wirtschaftlich. Die weltweiten Verkäufe von Elektroautos haben im ersten Quartal geschwächelt. Wie aus Zahlen des Beratungsunternehmens PwC hervorgeht, waren es knapp 2,7 Millionen, etwa 1% weniger als im Vorjahreszeitraum. Vor allem in den USA und China wurden weniger E-Autos verkauft, in Deutschland zum Beispiel mehr. Und der Absatz bei Verbrennern ging noch stärker zurück. Noch 3 Spieltage in der Fußball-Bundesliga. Heute stehen 6 Partien auf dem Programm und vor allem im Kampf um die Champions-League-Plätze geht es heiß her. Justin Hamm berichtet.
1: Bayern und Dortmund sind schon qualifiziert. Leipzig als Dritter kann heute Abend beim 6. in Leverkusen ebenfalls das Ticket lösen. Und mit dem 5. Hoffenheim gegen den 4. Stuttgart gibt es am Nachmittag gleich noch ein direktes Duell. Zudem trifft Meister FC Bayern auf den letzten Heidenheim. Augsburg spielt in Bremen, Frankfurt gegen den HSV und Union Berlin gegen Köln.
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4: Lässt sich um 8:02 alles ganz locker und easy an. Keine Staus, keine Behinderungen heute Morgen. Deswegen gleich die beiden neuesten Blitzer. Einmal Augsburg-Telortviertel, Rosenaustraße statt auswärts und auf der B472 blitzt es auf Höhe von Markt Oberdorf. Das Ganze, wenn ihr Richtung Kaufbeuren unterwegs seid. Wenn ihr uns die beiden bestätigen, ergänzen oder sogar wieder auflösen könnt oder irgendwas Neues entdeckt habt, dann gibt's am besten alles durch von den Straßen. Nummer kommt jetzt.
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4: Heute Morgen mit mir, mit dem Anni. Manchmal weiß man echt nicht, ob die Leute da draußen nur auf doof machen oder ob in deren Hirn wirklich sogar Minus-IQ möglich ist. Beispiel gefällig. Gerne gleich um 8:10 beim Radio Fantasy Freakman. Auf dem Weg dorthin gibt's nur die besten neuen Hits. Cynical vom Safri Duo, Trommelt euch wach. Und Oliver Heldens, liebt die Beats. Und wir Oliver Heldens.

0: Es gibt einen Song, mit dem haben Generationen von Menschen Party gemacht. Das haben die in den 90ern gemacht, haben die in den 2000ern, in den 10ern und eigentlich bis heute gemacht. Es geht um den Song hier. Insomnia von Faithless. Und weil der in den 90ern schon geil war, haben sich den Bebe Rexha vorgeschnappt und haben dem einfach ein paar Beats mehr drunter gegeben. Der klingt in weniger als einer Minute am Radio Fantasy Hit Wochenende. Denn hier laufen immer die besten neuen Hits.
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2: Springen wir mit einer freundlichen Frage. In Deutschland werden leider immer noch total viele Rußfilter in Autos eingebaut. Was sagt ihr dazu?
3: Umweltverschmutzung.
2: Warum machen das die Menschen? Warum bauen die Rußfilter ein in Autos?
3: Sie wollen mehr Geld.
2: Was

0: kann man gegen diese ganzen Rußfilter in Autos machen?
1: Dagegen protestieren.
0: Dann sag du doch mal laut, ich bin gegen Rußfilter.
1: Ich bin gegen Rußfilter.
0: Das ist mal ein Satz. Damit zurück ins Fantasy-Sendestudio.
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im Radio Fantasy hier am Hitwochenende. Es sind noch genau 40 Tage bis zum Anpfiff. Ja, Fußball-Weltmeisterschaft in Kanada, Mexiko und den USA. Es gibt einen Song, der es gleich mal schafft, ohne Nationalmannschaftstrikot Fußballfeeling an den Frühstückstisch zu zaubern. Wetten das? Medusa zusammen mit One Republic und Leonie. Fire läuft am Mittwochenende noch vor 8:30 nach Paula Stella. Love Sick. Und jetzt britzeln wir euch erstmal richtig durch mit den Stromschlägen fürs Herz. Schaffen aus ist mit ihren catchy Hooks. Das ist Electrified auf Radio Fantasy. 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
17: Es ist kurz nach 9:30.
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17: Mega Frühlingssamstag zwischen Augsburg und dem Fantasyland. Temperaturtechnisch geht das ganz safe nach oben auf bis zu 25 Grad. Copy-Paste dann auch morgen am Sonntag. Viel Sonne, kaum eine Wolke und schon gar kein Regen.
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17: Lässt sich alle sehr entspannt an dem Moment. Keine Staus, keine Behinderungen. Die neuesten Blitzer heute Morgen, die habt ihr uns gemeldet aus Schwabmünchen. Der steht auf der Gartenstraße. Augsburg, Telotviertel, Rosenaustraße. Stadt auswärts, also Richtung B17 fahrend. Und auf der B472 steht da einer auf Höhe von Markt Oberdorf. Wenn er Richtung

0: Einkauf vorhin unterwegs seid.
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2: Es ist Samstagmorgen. Zeit für jede Menge Hits. Tschüss, Jack Style und

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1: KI schreibt dein Meeting-Protokoll. Was ist das denn für ein Traum? Nach einem Meeting soll ja irgendjemand ein Protokoll schreiben und der ist total genervt. Oft hat er auch gar nicht richtig mitgeschrieben. Hier helfen inzwischen KI-Rekorder. Ein Beispiel ist Plot. Das ist so ein kleiner Rekorder, der Gespräche aufnimmt. Danach erstellt eine KI automatisch ein Transkript und eine Zusammenfassung. Du bekommst also direkt die wichtigsten Punkte, Entscheidungen und Aufgaben. Gerade bei Meetings kann es richtig viel Zeit sparen und nerven. Und du bist einfach besser gelaunt. Das Tool heißt Plot. Plaut geschrieben.
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1: Wetter mega heute. Das werden bis zu 25 Grad oder anders gesagt. Lichtschutzfaktor 30 soll es auf jeden Fall werden, wenn ihr euch von der Sonne durchbraten lassen möchtet. Nehmt uns über die App mit. Hier laufen die angesagtesten Frühlingsbeats wie Hugel und der Getter. Think of me.

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16: Es ist kurz vor 9.
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16: Das ist echt das wärmste Wochenende des ganzen Jahres bisher. Jetzt schon super viel Sonne. Es geht noch mehr an diesem ersten Samstag im Mai. Das können bis zum Nachmittag locker flockig 25 Grad werden. Kaum eine Wolke, dafür weiß-blauer Himmel. Morgen genauso, nur mit ein paar Wolken mehr. 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Jetzt alles, was an diesem Samstagmorgen wichtig ist um 9. Hier ist Angela.
18: Seit gestern gilt ja der Tankrabatt und hat die Preise an den Tankstellen sinken lassen. Die Vorsitzende der sogenannten Wirtschaftsweisen Schnitzer kritisiert die Maßnahme aber. In der Augsburger Allgemeinen bezeichnete sie den Tankrabatt als sozial ungerecht. Wohlhabende Haushalte, die viel Auto fahren, würden überproportional profitieren. Und es könnte durch die Ölkrise auch weitere wirtschaftliche Folgen geben, zum Beispiel höhere Kosten für Lebensmittel und Transport. Wie gut kommen wir eigentlich miteinander klar? Da sind viele Menschen skeptisch, wie eine Umfrage für die Krankenkasse DAK zeigt. David Riemer berichtet.
19: Fast 70% der Befragten haben den Zusammenhalt und das Zusammenleben in der Gesellschaft mit schlecht oder sehr schlecht bezeichnet. Ein Plus von 6 Prozentpunkten im Vergleich zum Vorjahr. Viele beklagen vor allem mehr Beleidigungen, Respektlosigkeit und Aggressivität, besonders im öffentlichen Raum und in sozialen Netzwerken.
18: Die deutsche Automobilindustrie hat die angekündigte Zollerhöhung von US-Präsident Trump kritisiert. Die zusätzlichen Abgaben würden die deutsche und europäische Automobilindustrie in einer ohnehin angespannten Lage hart treffen, sagte die Präsidentin des Verbands der deutschen Automobilindustrie. Trump hatte angekündigt, dass auf Autos und Lastwagen aus der EU ab kommender Woche 25% Zoll erhoben werden sollen. Ein Handelsabkommen sieht eigentlich maximal 15% vor. Deutschlands größter Energieversorger E.ON will in diesem Jahr bei Strom und Gas nicht mehr an der Preisschraube drehen. Der Vertriebsvorstand sagte, man

0: habe langfristig eingekauft und die benötigte Energiemenge für dieses Jahr abgedeckt. Laut Verivox ist der durchschnittliche Haushaltspreis für Strom mit 31,6 Cent je Kilowattstunde derzeit genauso hoch wie zum Jahresbeginn. Gas wurde leicht.
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3: 2:09 bei uns über die wichtigsten Verkehrsmeldungen. Zuerst Vorsicht bitte, A8 Richtung Stuttgart. Da spazieren zwischen Günzburg und Leipheim Personen auf der Straße, nachdem da ein Pannen-Pkw steht. Fahrt bitte in diesem Bereich besonders vorsichtig. Die drei neuesten Blitzer habt ihr uns gemeldet aus Schwabmünchen. Der steht da in der Gartenstraße. Auf der B472 blitzt es im Ostallgäu bei Markt Oberdorf Richtung Kaufbeuern. Und in Augsburg, Telortviertel, Rosenaustraße, Stadt auswärts. Wenn da noch was fehlen sollte auf unserer kleinen schicken Liste, dann gibt es am besten durch.
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3: Ich kann mir nicht helfen, das fühlt sich heute schon krass nach Sonntag an. Ich meine, gestern Feiertag, heute schon wieder für viele frei und morgen dann regulär Sonntag. Das ist das extra lange Frühlings-Hit-Wochenende. Der Andi hier, wir bringen euch perfekt in diesen zweiten Mal rein mit unseren musikalischen Mylights. Gleich in 7 Minuten auf der Radio Fantasy Playlist Desire, echte Wummerbeats von Calvin Harris. Und das ist der Mundwinkel nach oben Zeiger von Aleph

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0: alle Maibäume wieder da, wo sie hingehört. Zwischen Augsburg und dem Fantasyland. Hi, am Radio Fantasy Hit Wochenende zwischen Klein-Eitingen, Bonn-Stetten und Griesbeckerzell. Also überall dort, wo man noch dem Brauch des Maibaumklaus pflegt und die Gegenseite das Ding gegen Bier oder sonstiges hochprozentiges Zeug wieder rauszurücken hat. Bringt echt richtig Fun. Hier ist das Radio Fantasy Hit Wochenende. Wenn ihr euren Maibaum noch vermissen solltet, schickt uns doch gerne WhatsApp-Audio an 0821 50 und 5 mal die 7. Dann versuchen wir das Ding wieder zu euch in die Gemeinde zurückzubekommen.
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1: Na also, die Saison ist durch, der Klassenerhalt geschafft, lockeres Auslaufen jetzt mit vielleicht noch 3 schönen Spielen Richtung 16. Bundesliga-Saison am Stück. Auftakt ist auswärts im hohen Norden an der Weser. Unser FCA zu Gast bei Werder Bremen, heute 15.30 Uhr.
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20: Es ist kurz nach 10.
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20: Mega Frühlingssamstag zwischen Augsburg und dem Fantasyland. Temperaturtechnisch geht das ganz safe nach oben auf bis zu 25 Grad. Copy-Paste dann auch morgen am Sonntag. Viel Sonne, kaum eine Wolke und schon gar kein Regen.
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20: Mit uns bekommt ihr die wichtigsten Verkehrsmeldungen immer zuerst. Es gibt nur die eine von der A7 Richtung Ulm beim Kreuz Ulm-Elchingen in die Überleitung zur A8. Steht momentan ein Pannenfahrzeug. Das ist die eine Schwachpunktstelle. Das andere ist die gefährlichere, dass in diesem Bereich auch Menschen auf der Straße sind. Habt ihr bitte ein Auge drauf. Fahrt entsprechend vorsichtig ran an diese Unfallstelle auf der A7 im Kreuz Ulm-Elchingen zur Überleitung der A8. Die neuesten Blitzer stehen in Schwabmünchen auf der Gartenstraße. Es blitzt im Augsburger Telortviertel Rosenaustraße stadtauswärts, genauso wie auf der B472 bei Markt Oberdorf Richtung Kaufbeuren. Fehlt noch was? Ja, da gibt es einfach durch.
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da macht sich schon ganz schön Nervosität breit. Madonna-Fans auf der ganzen Welt fressen schon ihre Fingernägel ab vor lauter Aufregung. Das Radio-Fantasy-Hit-Wochenende. Hier am 3. Juli kommt das neue Album Confessions 2 raus. Das letzte ist vor 21 Jahren erschienen, hat damals richtig abgeräumt bei uns in Deutschland. Dreimal Platin. Spoiler, wenn ihr Ultra seid und es schon gar nicht mehr abwarten könnt, ihr könnt das Album jetzt schon vorbestellen. Genauso wie eine ganz umfangreiche Sammlung an Vinyl-CD- und Kassetten-Editionen. Da könnt dann auch dieser Song hier drauf sein. Like a Prayer. Wow, mit dem Song ist sie bekannt geworden. Wir sind gespannt aufs neue Album von Madonna. Der Song ist mit drauf. Sogar ein Duett. Sabrina Carpenter und Madonna. Bring Your Love.

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17: Es ist kurz vor 10.
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17: Gibt's da draußen ernsthaft jemanden, der meckert, weil das Wetter so ist, wie es ist? Okay, außer vielleicht ein paar Tropfnasen, die gerade Leidensgenossen von mir sind und ihre Allergie heftigst ausleben. Ich gebe eine Runde Tempo aus. Sonne macht auch Tempo heute am Samstag. Viel Sonne, kaum Wolken, 25 Grad im Scheitel. Es wird morgen nochmal ganz genauso nice, mit dem kleinen Unterschied, dass es ein paar Wolken mehr als heute gibt. Hier ist Radio Fantasy, jetzt alles, was an diesem Samstagvormittag wichtig ist um 10. Hier ist Angela.
19: Wochenlang hat sein Schicksal viele Menschen bewegt. Jetzt ist der Buckelwal, der mehrmals an der deutschen Ostseeküste gestrandet war, freigelassen worden. Nach Angaben aus dem Team der verantwortlichen privaten Rettungsinitiative wurde das Tier in der Nordsee aus der Barge gelassen. An der Rettungsaktion hatte es auch viel Kritik gegeben. Die USA machen ernst. Die Regierung hat den Teilabzug von Soldaten aus Deutschland angeordnet. Innerhalb maximal eines Jahres sollen rund 5000 von ihnen verlegt werden. Jan-Christoph Freibott berichtet aus Washington.
20: Eine schmerzhafte Nachricht für Deutschland. Die US-Truppen sind geschätzt als Sicherheitsfaktor, als Wirtschaftsfaktor, aber auch in den Gemeinden vor Ort, als Nachbarn und im Sportverein. Rund 39.000 US-Soldaten sind aktuell im Land. Der Truppenabzug zeigt auch, wie dramatisch sich die Beziehung zwischen Kanzler Merz und Präsident Trump verschlechtert haben, und das in nur einer Woche.
19: Bundesfinanzminister Klingbeil drückt bei der geplanten Einkommenssteuerreform aufs Tempo. In der Süddeutschen Zeitung kündigte er an, sein Konzept in den kommenden Wochen vorzulegen. Geplant sei eine deutliche Entlastung kleiner und mittlerer Einkommen. Das kostet Geld. Spitzenverdiener mit sechsstelligen Gehältern müssten laut Klingbeil einen Beitrag dazu leisten. Auch Kanzleramtschef Frei sagte in der Neuen Osnabrücker Zeitung, dass es das Ziel sei, kleine und mittlere Einkommen zu entlasten. Bayerns Imker bereiten sich auf einen weiteren Parasiten vor, die Tropilälapsmilbe. Die Landesanstalt für Weinbau und Gartenbau geht davon aus, dass das Tier in spätestens 2 Jahren da sein und Bienenvölker bedrohen werde. Ursprünglich kommt die Milbe aus Asien, breite sich gerade aber in Georgien und der Ukraine aus. Die Milbe schädigt die Brut. Das Institut arbeitet gerade daran, wie die Milben am besten sichtbar gemacht werden können.
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1: Es ist 2:10 bei uns, immer die wichtigsten Verkehrsmeldungen zuerst sind, und diese beiden: einmal A7 Richtung Füssen zwischen der Ersingen und den Breikittistädten, da liegen Gegenstände auf der Fahrbahn, und wir bleiben auf der A7, wechseln allerdings die Richtung, es geht Richtung Ulm beim Kreuz Ulm-Echingen, dort in der Überleitung zur A8. Gefahr führen durch Personen auf der Straße, fahrt ihr bitte extremst vorsichtig. Die neuesten Blitzer habt ihr uns gemeldet von der B2 bei Norndorf, der blitzt Richtung Augsburg. Abstandsmesser auf der A7 nach Ulm bei Dietmannsried und nach wie vor in Schwabmünchen auf der Gartenstraße.
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1: Heute Vormittag mit mir, Ali, kommt gut, und in den Samstag Geschäfte haben wieder offen. Da könnte heute deutlich mehr los sein als sonst, weil gestern Feiertag und morgen Sonntag ist. Bleibt trotzdem cool, wenn ihr Discounter-Hopping vor euch habt. So wie unsere Wochenend-Playlist, die ist super cool. Alles dran, alles drin, alles all in. Juna Das nach Felix Jähn und Schwiegermutters Liebling Michael Schulte.
0: Immer

Was braucht ein guter Song? Radio Fantasy hier mit dem Hit-Wochenende. Ein guter Song braucht in erster Linie mal richtig geile Drums. Genau wie diese hier. Ein guter Song braucht Bässe, damit es ordentlich vibriert. Natürlich kann ein schönes Klavier nicht schaden. Das macht romantische Stimmung. Und nicht zu vergessen, eine geile Stimme wie die von Holly Humberstone. Fertig ist Drums, Bass, Klavier und Gesang. To Love Somebody.

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1: Da geht heute locker ein Cappuccino in der Augsburger Marktstraße, genauso wie in der Fußgängerzone Kaufbeuren. Mit bis zu 25 Grad und auf Radio Fantasy gibt's Mileage ohne Ende. Jetzt der frische Miles Smith, der heißt Drive Safe.

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15: Es ist ganz genau 10:30.
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15: Mega Frühlingssamstag zwischen Augsburg und dem Fantasyland. Temperaturtechnisch geht das ganz safe nach oben auf bis zu 25 Grad. Copy-paste dann auch morgen am Sonntag. Viel Sonne, kaum eine Wolke und schon gar kein Regen.
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15: Bei uns immer die wichtigsten Verkehrsmeldungen. Zuerst fahrt bitte vorsichtig, wenn euer Weg die A7 Richtung Ulm sein sollte. Beim Kreuz Ulm-Echingen sind in der Überleitung zur A8 Richtung München momentan Personen auf der Straße, nachdem da auf der rechten Seite ein Pannenfahrzeug steht. Habt da bitte ein Auge drauf. Die neuesten Blitzer sind gerade per WhatsApp reingekommen von Biggie. Dankeschön dafür. Auf der B2 Richtung Augsburg steht einer kurz nach dem Tunnel bei Stettenhofen in der 120er-Beschränkung. Ebenfalls ganz neu dabei in Neuss ist die Ulmer Straße. Und ein Abstandsmesser, den können wir von der A7 nach Ulm vermelden bei Dietmannsried. Danke fürs Mitwirken. Wenn es noch was geben sollte, Staus, Behinderungen oder Blitzer, immer her damit.
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16: Clock, out of the dark.
17: Was geht ab? Hier ist Boogie von Clock.
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0: Hallo, hallo, hier ist Luca. Was geht am Wochenende? Dieses Wochenende wieder das Turkish Street Food Festival bei uns in Augsburg am Gaswerk. Ist eine persönliche Empfehlung von mir. Richtig, richtig leckeres Essen gibt's dort. Türkisches Essen, es gibt Live-Konzerte, ein DJ ist für euch am Start. Es gibt auch ein Kinderprogramm und bei dem guten Wetter das perfekte Event für euch. Und morgen geht's dann direkt weiter mit einer anderen Outdoor-Aktivität. Das Gelrad-Center in Stadtbergen veranstaltet wieder den E-Bike-Testsonntag. Das heißt, von 10 bis 16 Uhr könnt ihr da einfach vorbeikommen, wenn ihr euch für ein E-Bike interessiert. Einfach mal ein Fahrrad schnappen und bei dem guten Wetter eine Runde Probe fahren. Ganz, ganz wichtig nur, auf jeden Fall einen Helm mitnehmen. Alle Infos zu den Events und was sonst so geht, klickt fantasy.de. Schönes Wochenende.
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Mit ganz viel Glück wird das der erste Ü25-Grad Samstag diesen Jahres und Radio Fantasy ist am Hitwochenende mit am Start. Noch vor 11 mit der richtig geilen Soul-Nummer von Lloyd. Red Eye schiebt aber mal dermaßen nach vorne. Das sind die besten

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7: In einer knappen Minute wird's 11.
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7: Das ist das wärmste Wochenende des ganzen Jahres. Bisher jetzt schon richtig viel Sonne. Und es geht noch mehr an diesem Samstag in den Nachmittag rein. Starten wir mit 25 Grad, kaum einer Wolke für weiß-blauem Himmel. Morgen ist es genauso, nur dass es ein paar Wolken als heute mehr gibt. 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Jetzt alles, was an diesem Samstagvormittag wichtig ist, aus der Nachrichtenredaktion. Hier ist Angela.
9: Die einen haben mitgefiebert, andere können es nicht mehr hören. Es gibt Neuigkeiten vom mehrfach gestrandeten Buckelwal. Er ist frei und in der Nordsee unterwegs. Das teilte das Team der Privatinitiative mit. David Riemer berichtet.
10: Gegen den Rat vieler Wissenschaftler und Tierschutzorganisationen hat eine private Initiative seit Mitte April versucht, den Wal zu bergen, um ihn lebend in die Nordsee oder den Atlantik zu bringen. Nun ist er in Freiheit, offen ist allerdings, ob der Wal überlebt.
9: Spirit Airlines ist die erste Firma der Branche, die im Zuge des Iran-Kriegs aufgeben muss. Der US-Billigflieger stellt seinen Betrieb ein, wie die Fluggesellschaft mitteilte. Alle Flüge seien gestrichen worden und der Kundenservice nicht mehr verfügbar. Hintergrund sei das teurer gewordene Kerosin. US-Präsident Trump hatte noch versucht, die Airline zu retten. Die Gespräche wurden schließlich ohne Ergebnis beendet. Wir bleiben noch beim Thema teurer Flüge und hohe Spritpreise und der Frage, soll der Staat gegensteuern? Die Chefin der Wirtschaftsweisen Schnitzer warnt davor. In der Augsburger Allgemeine kritisiert sie den Tankrabatt als Fehler und wirbt für gezieltere Hilfen statt pauschaler Entlastungen. Sie sagt, hohe Preise hätten auch eine Funktion. Sie zeigten, dass Energie knapp sei und würden die Menschen zum Sparen bringen. Der angekündigte Teilabzug von US-Truppen aus Deutschland sorgt für Kritik, auch an Bundeskanzler Merz. Grünen-Politikerin Nanni sagte der Rheinischen Post, dass die Grünen eine abgestimmte europäische Antwort erwarteten. Man müsse zeigen, wo und wie die USA auch von Europa abhängig seien, wenn sie ihre Interessen durchsetzen. Mit Blick auf Kanzler Merz sprach Nanni von einem Hin und Her zwischen Nähe und Distanz zum US-Präsidenten.
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7: Um genau 2:11 bei uns aber die wichtigsten Verkehrsmeldungen zuerst und die ist extrem wichtig, diese Gefahrenmeldung von der A96 München-Lindau. Zwischen Inning und Greifenberg, Gefahr für und durch eine Entenfamilie auf der Straße, auf der Autobahn. Also da läuft bzw. watschelt eine Entenfamilie auf der A96 München-Lindau zwischen Inning und Greifenberg. Habt ihr bitte ein ganz besonderes Auge drauf. Die neuesten Blitzer stehen in Friedberg auf der Augsburger Straße. Auf der B2 hat uns Bigge eingemeldet Richtung Augsburg kurz nach dem Tunnel bei Stettenhofen in der 120er-Beschränkung und in Neuses auf der Ulmer Landstraße.
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1: Ich kann mir nicht helfen, das fühlt sich heute irgendwie nur Sonntag an. Ich meine, gestern Feiertag, heute schon wieder für viele frei und morgen dann regulär Sonntag. Das ist das extra lange Frühlings-Hit-Wochenende. Der Andi hier, wir bringen euch perfekt in diesen zweiten Mai rein mit unseren musikalischen Mai-Lights und erwarten in 7 Minuten auf der Radio Fantasy Playlist gleich der Super-DJ Robin Schulz mit Embers und das ist Weltstar-Sound von Taylor

0: 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Ich bin mir fast sicher, da wird heute ordentlich gerockt. Zwischen Baklava und Döner beim Türkisch Street Food Festival am alten Gasweg in Augsburg. 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

0: Albäume wieder da, wo sie hingehört, zwischen Augsburg und dem Fantasyland. Hi, am Radio Fantasy Hit Wochenende zwischen Klein-Eitingen, Bonn-Stetten und Griesbeckerzell. Also überall dort, wo man noch den Brauch des Maibaumklaus pflegt und die Gegenseite das Ding gegen Bier oder sonstiges hochprozentiges Zeug wieder rauszurücken hat. Bringt echt richtig Fun. Hier ist das Radio Fantasy Hit Wochenende. Wenn ihr euren Maibaum noch vermissen solltet, schickt uns doch gerne WhatsApp-Audio an 0821 50 und 5 mal die 7. Dann versuchen wir das Ding wieder zu euch in die Gemeinde zurückzubekommen.
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13: Es ist kurz nach 11:30.
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13: Mega Frühlingssamstag zwischen Augsburg und dem Fantasyland. Temperaturtechnisch geht das ganz safe nach oben auf bis zu 25 Grad. Copy-Paste dann auch morgen am Sonntag. Viel Sonne, kaum eine Wolke und schon gar kein Regen.
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13: Es läuft überall ohne Staus, ohne Behinderungen um kurz nach 12. Deswegen gleich zu den neuesten Blitzern. Da ist ein bisschen was auf der Liste. Schwangau, Füssener Straße. Es blitzt in Friedberg, Augsburger Straße. Genauso wie auf der B2 Richtung Augsburg, kurz nach dem Tunnel bei Stettenhofen in der 120er-Beschränkung. Wir haben einen auf der Ulmer Landstraße in Neuses und ein Abstandsmesser von der A7 kurz nach Ulm auf Höhe von Dietmannsried. Wenn es noch was geben sollte in Sachen Stausbehinderungen oder Blitzer, dann gibt es am besten durch.
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1: KI schreibt ein Meeting-Protokoll. Was ist das denn für ein Traum? Nach einem Meeting soll ja irgendjemand ein Protokoll schreiben und der ist total genervt. Oft hat er auch gar nicht richtig mitgeschrieben. Hier helfen inzwischen KI-Rekorder. Ein Beispiel ist Plot. Das ist so ein kleiner Rekorder, der Gespräche aufnimmt. Danach erstellt eine KI automatisch ein Transkript und eine Zusammenfassung. Du bekommst also direkt die wichtigsten Punkte, Entscheidungen und Aufgaben. Gerade bei Meetings kann es richtig viel Zeit sparen und nerven. Und du bist einfach besser gelaunt. Das Tool heißt Plot. Plaut geschrieben.
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macht sich schon ganz schön Nervosität breit. Madonna-Fans auf der ganzen Welt fressen schon ihre Fingernägel ab vor lauter Aufregung. Das Radio-Fantasy-Hit-Wochenende. Hier am 3. Juli kommt das neue Album Confessions 2 raus. Das letzte ist vor 21 Jahren erschienen, hat damals richtig abgeräumt bei uns in Deutschland. Dreimal Platin. Spoiler, wenn ihr Ultra seid und es schon gar nicht mehr abwarten könnt, ihr könnt das Album jetzt schon vorbestellen. Genauso wie eine ganz umfangreiche Sammlung an Vinyl-CD- und Kassetten-Editionen. Da könnt dann auch dieser Song hier drauf sein. Like a Prayer. Wow, mit dem Song ist sie bekannt geworden. Wir sind gespannt aufs neue Album von Madonna. 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
5: Wir haben es kurz vor 12.
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5: Also ich glaube, da draußen gibt es keinen, der jetzt sagt, boah, das Wetter gefällt mir nicht, ist mir zu kalt, ist mir zu warm, ist mir zu frühlingshaft, außer vielleicht den Allergikern. Liebe Leidensgenossen, ich kann euch da gut verstehen, wenn die Augen brennen und die Nase kitzelt, aber ansonsten ist es wirklich ein richtig schöner Frühlingstag zwischen Allgäu, Augsburg und dem Fantasyland. Nachmittag steigen wir uns auf 25 Grad, morgen ein paar Wolken mehr, aber zumindest trocken. Hier ist Radio Fantasy, jetzt alles, was an diesem Samstagmittag wichtig ist. Hier ist Angela.
7: Gestern war Tag 1 des Tankrabatts. Rund 17 Cent weniger Steuern fallen damit auf Benzin und Diesel an. Nach Zahlen des ADAC war Sprit im Schnitt rund 14 Cent günstiger als einen Tag zuvor. Der Tankrabatt wurde also nicht komplett an die Verbraucher weitergegeben. Der Branchenverband Fuels und Energie hatte angekündigt, dass der Rabatt vollständig ankommen soll. Allerdings gäbe es an den Tankstellen noch Bestände, die zu höheren Preisen gekauft wurden. Wir bleiben noch beim Tankrabatt. Die Chefin der Wirtschaftsweisen Schnitzer warnt davor. In der Augsburger Allgemeinen sagte sie, höhere Preise zeigten Knappheit und würden Verbraucher zum Sparen bringen. Soita Sowali berichtet.
8: Deshalb hält sie breite Entlastungen für den falschen Weg. Stattdessen sollten gezielt diejenigen unterstützt werden, die wirklich Hilfe brauchen. Mit Blick auf den Sommer warnt sie außerdem, teureres Kerosin könnte Flüge verteuern. Urlaub wird also wohl für viele spürbar teurer.
7: Der mehrfach an Ostseeküsten gestrandete Buckelwal ist wieder im offenen Meer. In welche Richtung er von der Stelle in der Nordsee aus schwimmt, blieb zunächst aber unklar. Das Umweltministerium in Mecklenburg-Vorpommern habe von der privaten Rettungsinitiative noch keine Daten des Peilsenders bekommen. Forscher sind auch unsicher, ob der Wal nach der langen Liegezeit noch richtig schwimmen kann. Formel 1 Weltmeister Lando Norris hat sich Startplatz 1 für das Sprintrennen heute Abend in Miami gesichert. Der Engländer im McLaren hatte den Sprint letztes Jahr gewonnen. Auf den Plätzen 2 und 3 starten Kimi Antonelli und Oscar Piastri. Der einzige deutsche Fahrer Nico Hülkenberg verpasste in der Qualifikation als 12. die Top 10.
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5: Sind da echt viele unterwegs über das lange Wochenende, denn um 2 nach 12 haben wir keine Staus, keine Behinderungen. Das heißt, ihr kommt überall perfekt von A nach B. Die neuesten Blitzer habt ihr uns gemeldet aus Schwangau, Füssener Straße. Es blitzt in Friedberg auf der Augsburger Straße. Am Ortseingang von Riedershausen und nach wie vor auf der Ulmer Landstraße in Neuses.
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5: Heute am Samstagmittag mit mir, Anni. Manchmal weiß ich echt nicht, ob die Leute da draußen nur so auf doof machen oder ob in deren Hirn vielleicht sogar ein Minus-IQ möglich ist. Beispiel gefällig gerne gleich um 10 nach 12 bei Radio Fantasy. Freakman. Auf dem Weg dorthin gibt's nur die besten neuen Hits. Electricity von Fastboy mit Rehab. Trommelt euch wach, falls ihr gerade so ein kleines Mittagstief habt. Und Oliver Heldens liebt die Beats. Gibt's direkt nach Girly Power mit Anschlag von Cat's Eye.
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0: 13 Minuten bis zu einem ganz frischen Track von Oskar Miet zusammen mit Kalina. Nobody am Radio Fantasy Hit Wochenende. Immer die besten neuen Hits und schon in der Minute für euch Sonny Federa mit Think About Us.
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2: Springen wir mit einer freundlichen Frage. In Deutschland werden leider immer noch total viele Rußfilter in Autos eingebaut. Was sagt ihr dazu?
3: Umweltverschmutzung.
2: Warum machen das die Menschen? Warum bauen die Rußfilter ein in Autos?
3: Sie wollen mehr Geld bekommen.
2: Was kann man gegen diese ganzen Rußfilter in Autos machen?
3: Dagegen protestieren.
2: Dann sag du doch mal laut, ich bin gegen Rußfilter.
3: Ich bin gegen Rußfilter.
2: Das ist mal ein Satz. Damit zurück ins Fantasy-Sendestudio.
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0: neuen Frühlingshits.
1: 40 Grad im Urlaub, sehr heiß. 40 Grad im Hirn, das klingt nach einem richtig krassen Fieberschub. Oder wie Alex Warren sagt, Fever Dream. So oder so ähnlich. Wir wünschen euch einen schönen Samstag.

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5: Es wird gleich 12:30.
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5: Mega Frühlingssamstag zwischen Augsburg und dem Fantasyland. Temperaturtechnisch geht das ganz safe nach oben auf bis zu 25 Grad. Copy-Paste dann auch morgen am Sonntag. Viel Sonne, kaum eine Wolke und schon gar kein Regen.
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5: Da hat's gekracht auf der A8 Stuttgart-München zwischen Sulzemoos und Dachau-Fürstenfeldbruck. Behinderungen nach einem Unfall mit mehreren Fahrzeugen. Linke und mittlere Spur sind gesperrt. Bitte denkt hier dran, wenn ihr unterwegs sein solltet, die Rettungsgasse zu bilden und die auch offen zu halten. Die neuesten Blitzer, die stehen in Dillingen am Stadtberg in der 30er-Beschränkung. Es blitzt auf der Füssener Straße in Schwangau und auf der B12 Kaufbeuermarkt Oberdorf bei Mauerstetten. Wenn es was geben sollte. Staus, Behinderungen oder Blitzer, freuen wir uns, wenn er durchklingelt.
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0: gleich 20 vor 1.
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0: Ich war gestern ein bisschen mit dem Fahrrad unterwegs. Es waren auch viele, viele Mai-Feste, Mai-Baumfeste. Und bin da eher zufällig auf einen Typen gestoßen, der gesagt hat, hey, ich werde dieses Jahr 75 und bin seit 55 Jahren Trainer unserer A-Mannschaft. Wow, stramme Leistung. Er sagt nur, wir haben das eine Problem, das Geld ist immer zu knapp. Wir hätten so viel auf der Agenda, was wir uns anschaffen müssen, was kaputt ist, aber

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ein Beat, der an diesem 25 Grad Samstag sogar schon mal den Sommer droppt. Kygo mit Khalid läuft auf Radio Fantasy am Mittwochenende ganz safe noch vor 1, genauso wie One Republic. Und auch das ist eine aus der Ecke, wo ich mich immer schon am Strand sehe, wo

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1: Gleich 13 Uhr.
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1: In Augsburg am Hauptbahnhof 22 Grad, genauso bei euch in Langeringen. Der Sommer ist fast da, was für ein toller Samstag. Heute viel Sonne und bis zu 24 Grad. Die kommende Nacht, die bleibt dann ebenfalls mild. Und morgen der Sonntag, da wird's auch wieder gut. Bis zu 25 Grad sind drin, viel Sonnenschein. Ab Montag wird's dann leider unbeständiger und regnerisch. Radio Fantasy, jetzt alles, was wichtig ist, an diesem Samstagmittag um 13 Uhr.
3: Ich bin Angela Kress. Die NATO versucht, Einzelheiten zum angekündigten teilweisen US-Truppenabzug aus Deutschland zu erfahren. Das teilte eine Sprecherin auf X mit. Die Ankündigung mache aber deutlich, dass Europa unter anderem stärker in Verteidigung investieren müsse und mehr Verantwortung für die gemeinsame Sicherheit übernehmen. Unklar ist bisher unter anderem, welche deutschen Standorte betroffen sein sollen und welches Personal genau verlegt werden soll. Der vor der Ostseeinsel Pöhl gestrandete Buckelwal ist wieder frei. Nach Angaben der privaten Initiative wurde das Tier in der Nordsee aus dem Lastkahn entlassen. Experten sind sich unsicher, ob der Wal nach so langer Zeit überhaupt noch richtig schwimmen und fressen kann, Soeta Sovali berichtet.
4: Auch sein Zustand ist unklar, ebenso ob ein GPS-Sender Daten dazu liefert. Befürchtet wird auch, dass das Tier erneut die Küste ansteuern könnte. Die dänischen Behörden machen bereits deutlich, sollte der Wal dort stranden, greifen sie nicht ein.
3: Trotz der Kältewelle zu Beginn des Jahres hatten die Beschäftigten im ersten Quartal weniger Krankentage als noch vor einem Jahr. Nach Zahlen der Techniker Krankenkasse, die dem Redaktionsnetzwerk Deutschland vorliegen, waren die TK-Versicherten von Januar bis März im Schnitt 5 Tage krankgeschrieben. Anfang 2025 waren es rund 5,4 Tage. Grippe, Schnupfen und Corona waren die Hauptgründe. Laut ADAC bringt der Tankrabatt noch nicht so viel, wie er könnte. Im Schnitt wurden Diesel und Benzin gestern an den Tankstellen etwa 14 Cent günstiger. Möglich wären 17 Cent, um so viel wurde die Steuer für 2 Monate gesenkt. Der ADAC fordert deshalb, dass die Mineralölkonzerne den Rabatt heute im Laufe des Tages vollständig an Verbraucher weitergeben.
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1: Bei uns immer die wichtigsten Verkehrsmeldungen. Zuerst ist es 1:02 auf der A8 Salzburg Richtung München zwischen Sulzimus und Dachau-Fürstenfeldbruck. Da hat es einen Unfall mit mehreren Fahrzeugen gegeben. Die linke und die mittlere Spur sind gesperrt. Bitte bildet eine Rettungsgasse. Ansonsten eine gute und sichere Fahrt euch. Die neuesten Blitzer auf der B2 bei Gersthofen. B300 Sandberg, dann Dillingen am Stadtberg in der 30er-Beschränkung und Ortseingang Redertshausen Richtung Friedberg. Da steht ein Blitzeranhänger. Das war's. Wenn ihr noch was seht, gebt uns Bescheid per Telefon oder auch per WhatsApp. Dankeschön.
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1: Ja, schon richtig geil, so ein langes Wochenende und dazu noch so ein super Wetter. Ja, wie schaut's aus? Gestern mal beim Aufgestellt, wie war's bei euch? War's cool? Ja, hat sich doch wirklich absolut richtig schön geeignet gestern. Tolle Stunden mit Freunden und dazu das ein oder andere Bier. Ja, kommt mir gut rein in diesen Samstagnachmittag und wir haben für euch natürlich immer die besten neuen Hits. Mit der Swedish House Mafia zusammen mit Alicia Keys, Milky Chance sind dabei und Oliver Heldens.
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0: Das ist auch so ein Song, der sofort ins Ohr geht. Die Swedish House Mafia zusammen mit Alicia Keys und Finally auf Radio Fantasy. Schönen Samstag euch.
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0: Oh, und dieser Samstag heute ist traumhaft. Über 20 Grad. Ja, Sonnencreme nicht vergessen. Mich hat's gestern teilweise schon echt sauber aufgebrannt. Genießt euren Samstag und wir versorgen euch mit dem perfekten Sound. Jetzt für euch Marshmallow.

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Ich glaube, schöner kann man nicht Danke sagen, oder? Gestört, aber geil. Zusammen mit Anna Gray. Thank you. Auf Radio Fantasy. Es ist 17 Minuten nach 1 und ja, in den vergangenen Wochen hat es doch das Schicksal von Valtimi ganz schön ordentlich auch beschäftigt. Und seit heute Morgen ist er frei. Er schwimmt seit heute 9 Uhr selbstständig. Aber jetzt die Frage, wo ist er hin? Ja, die haben ihm einen Tracker verpasst, aber der sendet bislang noch kein Signal. Also wir werden definitiv nochmal hoffentlich von Timmy was hören und bleiben natürlich dran für euch. Ich wünsche euch ein schönes Wochenende.

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0: also, die Saison ist durch, der Klassenerhalt geschafft, lockeres Auslaufen jetzt mit vielleicht noch 3 schönen Spielen Richtung 16. Bundesliga-Saison am Stück. Auftakt ist auswärts im hohen Norden an der Weser. Unser FCA zu Gast bei Werder Bremen, heute 15.30 Uhr.
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8: In Augsburg, Firnhaberau 22 Grad, 22 sind es auch in Kissing. Bis zu 24 Grad sind heute noch drin und der Sommer ist fast da. Was für ein toller Samstag heute mit viel Sonnenschein. In der kommenden Nacht bleibt es mild mit um die 16 Grad. Morgen, der Sonntag, wird dann auch wieder gut. Ähnliche Temperaturen wie heute. Ab Montag wird es dann unbeständiger und regnerisch.
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8: Bei uns immer die wichtigsten Verkehrsmeldungen. Zuerst, wir haben es kurz nach 13:30 und störungsfreie Fahrt kommt gut an. Die neuesten Blitzer auf der B2 bei Gersthofen, B300 am Sandberg, B12 Kaufbau in Marktoberdorf, in Höhlmauerstetten steht ein Blitzeranhänger und in Dillingen am Stadtwerk wird auch geblitzt. Wenn ihr noch was seht, gebt uns Bescheid per Anruf oder per WhatsApp. Dankeschön.
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Das Hitwochenende auf Radio Fantasy. Und ich würde sagen, wir schustern uns jetzt mal einen Hit zusammen. Und was wir dafür brauchen, das sind Drums. Hammer, dann ein bisschen Bass, oder? Yes. Ein paar Synthes vielleicht? Ja, komm, und wir brauchen natürlich auch noch einen Gesang. Fertig ist er. Hier ist Mal Smith mit Stay.

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das Hitwochenende auf Radio Fantasy. Ich wünsche euch einen schönen Samstag. Und bei uns geben sich die Stars die Klinke in die Hand, so wie Taylor Swift gerade. Und ja, da gibt es natürlich viele Spekulationen. Wie ist jetzt der Stand der Dinge in Sachen Hochzeit? Angeblich am 3. Juli soll es soweit sein. Dann will sie ihren Quarterback Travis Kelce dann heiraten. Aber die Frage ist noch, wo? Ja, und vor allem, wer kommt auf die Gästeliste? Wird es eine richtig dicke, fette Feier oder eher so klein im ganz familiären Kreis? Wir werden sehen und wir halten euch natürlich auf dem Laufenden. Und alle News rund um die Stars findet ihr natürlich auch immer unter Fantasy.

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15: Es ist gleich 14 Uhr.
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15: In Horgau sonnige 21 Grad, 22 sind's in Dasing. Es ist ein richtig schöner Samstag heute mit viel Sonnenschein und bis zu 24 Grad im Fantasyland. Und auch die kommende Nacht bleibt mild um die 16 Grad. Morgen der Sonntag wird auch wieder toll. Bis zu 25 Grad sind drin und viel Sonnenschein.

0: Sonnenschein. Ab Montag wird es dann unbeständiger und regnerisch. 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
1: CDU-Außenpolitiker Kiesewetter sieht in dem angekündigten Teilabzug der US-Truppen aus Deutschland eine mögliche gezielte Aktion gegen Deutschland. Insgesamt komme die Ankündigung nicht überraschend, sagte er dem Portal T-Online und riet zur Gelassenheit. US-Verteidigungsminister Hegseth hatte angeordnet, dass innerhalb der nächsten 6 bis 12 Monate etwa 5000 Soldaten aus Deutschland abgezogen werden. Details sind noch unklar. Wie gut kommen wir eigentlich miteinander klar? Da sind viele Menschen skeptisch, wie eine Umfrage für die Krankenkasse DAK zeigt. David Riemer berichtet.
2: Fast 70% der Befragten haben den Zusammenhalt und das Zusammenleben in der Gesellschaft mit schlecht oder sehr schlecht bezeichnet. Ein Plus von 6 Prozentpunkten im Vergleich zum Vorjahr. Viele beklagen vor allem mehr Beleidigungen, Respektlosigkeit und Aggressivität, besonders im öffentlichen Raum und den sozialen Netzwerken.
1: Der mehrfach an Ostseeküsten gestrandete Buckelwal ist wieder im offenen Meer. In welche Richtung er von der Stelle in der Nordsee aus schwimmt, blieb zunächst aber unklar. Das Umweltministerium in Mecklenburg-Vorpommern habe von der privaten Rettungsinitiative noch keine Daten des Peilsenders bekommen. Forscher sind auch unsicher, ob der Wal nach der langen Liegezeit noch richtig schwimmen kann. Deutschlands größter Energieversorger E.ON will in diesem Jahr bei Strom und Gas nicht mehr an der Preisschraube drehen. Der Vertriebsvorstand sagte, man habe langfristig eingekauft und die nötige Energiemenge für dieses Jahr abgedeckt. Laut Verivox ist der durchschnittliche Haushaltspreis für Strom mit 31,6 Cent je Kilowattstunde derzeit genauso hoch wie zum Jahresbeginn. Gas wurde leicht teurer.
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0: Bei uns immer die wichtigsten Verkehrsmeldungen zuerst. Wir haben es 1:01. Bitte aufpassen. Auf der A7 Ulm-Füssen zwischen dem Kreuz Ulm-Elchingen und Nersingen in beiden Richtungen gefahrt durch ein Schwan auf der Fahrbahn. Also bitte aufpassen. Und ansonsten haben wir auch gar nichts mehr zu melden. Ich wünsche euch eine gute Fahrt durch den Samstag. Die neuesten Blitzer stehen auf der A8 in Richtung Münchenhöhe Gersthofen. Auf der B2 bei Gersthofen. B472 bei Bertholdshofen und auf der B300 am Sandberg. Wenn ihr noch was seht, ruft uns an oder schickt uns eine WhatsApp. Danke!
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0: Ich bin der Dominik, ich wünsche euch einen schönen Samstag und ich habe es heute schon gesehen im Fantasyland. Ganz schön lange Schlangen an den Eisdielen. Ja, kein Wunder bei diesem Traumwetter. Lasst es euch gut gehen und wir liefern euch immer die besten neuen Hits ins Auto, aufs Handy oder vielleicht auch in den Garten, je nachdem, wo ihr gerade das schöne Wetter genießt. Felix Jähn ist am Start zusammen mit Ray Dalton, Ed Sheeran und alle.

0: Sie und er ist auch schwer verliebt. Harry Styles und Zoe Kravitz sind wohl verlobt und dann werden auch bald die Hochzeitsglocken läuten. Gleich hört ihr ihn mit American Girls.
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von euch möchte natürlich dieses wunderbare Wetter genießen an diesem XXL-Wochenende. Feiertag gestern im Rücken, heute hoffentlich frei, morgen am Sonntag dann auch. Und wenn ihr trotzdem die Stellung halten müsst in der Arbeit, haltet gut durch. Ich hoffe, ihr bekommt auch noch ein bisschen Sonne ab und vor allem ganz, ganz viele freundliche Gesichter. Es ist 20 Minuten nach 2, 70 Minuten noch. Dann geht's los für den FCA, heute beim Auswärtsspiel in Bremen. Und mit uns seid ihr natürlich am Ball. Die FCA-Show heute Nachmittag. Wieder alle Spiele, alle Tore und natürlich alle wichtigen Infos rund um den FCA. Bekommt ihr hier auf Radio Fantasy.

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2: Es ist gleich 2:30.
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1: In Göggingen 23 Grad, genauso in Adelsried, und damit haben wir den heutigen Topwert erreicht. Viel Sonnenschein gibt's dazu, keine Wolke am Himmel. Lasst es euch gut gehen bei diesem traumhaften Wetter. Morgen der Sonntag wird auch nochmal richtig schön, bevor dann am Montag so ein bisschen der Wetterumschwung kommt. Und es wird ziemlich bewölkt und regnerisch.
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1: Bei uns immer die wichtigsten Verkehrsmeldungen zuerst. Bitte Vorsicht auf der B12 Kempten-Buchlohe in Höhe Wilpoltsried. Vollsperre in beiden Richtungen. Es hat sich ein schwerer Unfall ereignet. Es befinden sich Personen auf der Fahrbahn. Bitte fahrt vorsichtig an das Stauende heran. Das war's auch schon wieder. Ich wünsche euch eine gute und sichere Fahrt. Die neuesten Blitzer auf der A8 Richtung München, Höhe Gersthofen. Denn auf der B2 bei Gersthofen geht's gleich direkt weiter. B472 bei Bertholdshofen. Und dann haben wir noch auf der B300 am Sandberg einen stehen. Wenn ihr noch was seht, gebt uns Bescheid per WhatsApp oder per Anruf. Vielen Dank.
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0: Das Paradies liegt im Fantasyland. Schönen Samstag euch, egal ob an der Wehrtach im Siebentischwald oder wo auch immer daheim auf eurer Terrasse zu Hause. Lasst euch den Samstag richtig schön schmecken mit einem Eis und ich würde sagen, gleich mal Hände hoch. Für Cat's Eye und Gabriella habe ich gleich für euch.
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Das ist auch so eine Nummer, die richtig nach Sommer klingt. Somber und Homebreaker. Das ist das Hitwochenende auf Radio Fantasy um 10 Minuten vor 3. Ja, an so einem extra langen Wochenende mit einem Feiertag, da ist dann natürlich in den Supermärkten immer echt viel los, klar. Keiner will so richtig verhungern. Und vielleicht packt ihr ja heute tatsächlich auch ein paar Sachen fürs Grillen noch auf eure Einkaufsliste, wenn ihr noch nicht wart. Weil Wetter passt und auch heute Abend bleibt es relativ mild. Also lange Hose sollte dann zwar aus dem Schrank gekramt werden, aber es lässt sich heute auch noch prima draußen sitzen. Vor 15 Uhr habe ich für euch jetzt nochmal Megastars am Start. Dua Lipa ist mit dabei. Alle Farben zusammen mit Majestic. Und vorher gibt's Toby Romeo zusammen mit Declan J. Donovan.

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6: Es ist gleich 15 Uhr.
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6: In Augsburg am Hotelturm momentan 23 Grad, auch bei euch in Wertingen. Die Sonne lacht vom Himmel und es bleibt heute mild. Auch abends Temperaturen um die 16 Grad. Morgen der Sonntag wird auch wieder richtig schön, fast frühsommerlich. Bis zu 25 Grad sind drin und viel Sonnenschein. Ab Montag wird es dann unbeständiger und es kommt Regen. Radio Fantasy, jetzt alles, was wichtig ist an diesem Samstagnachmittag um 15 Uhr mit Joshua.
9: Rheinland-Pfalz bekommt Schwarz-Rot. Die Mitglieder der Landes-CDU und SPD haben dem ausgehandelten Koalitionsvertrag zugestimmt. Die CDU war bei der Landtagswahl vor 6 Wochen zum ersten Mal seit 35 Jahren wieder stärkste Kraft geworden. Spitzenkandidat Gordon Schnieder will sich am 18. Mai zum neuen Ministerpräsidenten wählen lassen. Die USA wollen gut 5000 Soldatinnen und Soldaten in den nächsten 6 bis 12 Monaten aus Deutschland abziehen. Warum genau, will die NATO jetzt herausfinden. Offiziell heißt es, die Truppenpräsenz in Europa werde geprüft. Aber auch die zuletzt gewachsenen Spannungen zwischen US-Präsident Trump und Kanzler Merz könnten eine Rolle spielen. Bundesverteidigungsminister Pistorius sieht das als Zeichen, dass die NATO europäischer werden müsse. Seit Ende des Assad-Regimes in Syrien Ende 2024 sind rund 1,6 Millionen Flüchtlinge in ihre Heimat zurückgekehrt. Nach Angaben des UN-Flüchtlingshilfswerks kamen die meisten aus der Türkei, dem Libanon und Jordanien. Deutschland wird wegen der geringen Ausreisezahl in der Aufstellung nicht einzeln genannt, sondern in der Gruppe sonstige Länder. Hierzulande leben über 900.000 Syrer. Noch 3 Spieltage in der Fußball-Bundesliga. Heute stehen 6 Partien auf dem Programm. Und vor allem im Kampf um die Champions-League-Plätze geht es heiß her. Justin Hamm berichtet.
10: Bayern und Dortmund sind schon qualifiziert. Leipzig als Dritter kann heute Abend beim 6. in Leverkusen ebenfalls das Ticket lösen. Und mit dem 5. Hoffenheim gegen den 4. Stuttgart gibt es am Nachmittag gleich noch ein direktes Duell. Zudem trifft Meister FC Bayern auf den letzten Heidenheim. Augsburg spielt in Bremen, Frankfurt gegen den HSV und Union Berlin gegen Köln.
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6: Bei uns immer die wichtigsten Verkehrsmeldungen zuerst. Bitte aufpassen auf der A8 Richtung Stuttgart. Zwischen Friedberg und Augsburg-Ost liegen Gegenstände auf der linken Spur, ein Holzbalken. Dann aufpassen auf der A96 Lindau Richtung Bregenz in Höhe Sigmarszell, rechte Spur dicht. Da ist gerade ein Unfall passiert, es befinden sich Personen auf der Fahrbahn. A7 Richtung Ulm und A7 Richtung Füssen, die Ausfahrt Kempten ist gesperrt. Da hat sich ein schwerer Unfall auf der B12 ereignet und ist auch momentan ganz, ganz wichtig auf der B12, dieser Unfall in Höhe Wildpolsried. Da ist Vollsperre in beiden Richtungen angesagt. Eine Umleitung für euch ist eingerichtet bis etwa 17 Uhr. Die neuesten Blitzer auf der A8 Richtung München in Höhe Gersthofen, B2 bei Gersthofen, auf der B300 am Sandberg und B472 bei Bertholdsruhe. Stolzhofen. Solltet ihr noch was sehen, gebt uns Bescheid per WhatsApp oder per Anruf. Dankeschön.
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6: Servus, ich bin der Dominik. Halbe Stunde noch, dann geht's los für den FCA in Bremen. Heute wichtiges oder interessantes Auswärtsspiel. Und wir starten gleich die große FCA-Show für euch mit allen Infos zu diesem Spieltag. Und natürlich immer die besten neuen Hits dazu.
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0: Das Hitwochenende auf Radio Fantasy. Gleich mit Bibi Rexha und Sia.
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0: Was geht da vielleicht noch in Sachen internationales Geschäft für den FCA? 3 Spieltage vor Schluss können es tatsächlich noch klappen, aber da ist Schützenhilfe gefragt von SC Freiburg, der auf Platz 8 ist. Wenn der die Euroleague gewinnt, dann gibt es einen weiteren Startplatz für Deutschland und vielleicht auch für den FCA. Schauen wir mal, wird der Kaiser sagen, gell? In knapp 20 Minuten geht's los, das wichtige Auswärtsspiel bei Werder Bremen heute. Und für die Werderaner, da geht's noch um alles. Die kämpfen nach wie vor um den Klassenerhalt in der Fußball-Bundesliga. Aber wir werden schon sehen, wie das bei diesem Fotofinish jetzt zum Ende dieser Bundesliga-Saison ausgehen wird. Heute 32. Spieltag, die Uhr läuft und wir haben natürlich für euch wieder Fantasy-Sportreporter Titus Fischer am Start, der euch mit in eine packende Partie nehmen wird. Also, T-minus 18 Minuten, dann geht's los.
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Bad Memories. Das Hitwochenende auf Radio Fantasy und wir starten gleich die große FCA-Show. Der FCA heute zu Gast bei Werder Bremen ab 15.30 Uhr und die Bayern spielen heute gegen Heidenheim und es könnte das Unternehmen Bundesliga unter Umständen gewesen sein für die Heidenheimer, die immer noch ein ganz, ganz kleines Restfünkchen Hoffnung haben, eventuell vielleicht noch es in die Relegation zu schaffen. Ich hoffe mal, bei euch ist das Bier kalt gestellt und auch die Chips warten für Fußball heute Nachmittag. Und wir haben jetzt bis zum Anpfiff noch für euch Nico Santos, Hosier und Austis auf Radio Fantasy.

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7: Gleich 3:30.
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0: Im Antonsviertel, 23 Grad, auch bei euch in Aichach. Damit ist der heutige Tagestopwert erreicht. Viel Sonnenschein, also ein absoluter Traumtag. In der kommenden Nacht bleibt es mild mit Temperaturen um die 16 Grad. Morgen, der Sonntag, wird auch wieder gut mit viel Sonnenschein. Bis zu 25 Grad sind drin und das sollten wir genießen, denn ab Montag kommt so ein leichter Wetterwechsel und es kommt der Regen dazu.
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1: Bei uns immer die wichtigsten Verkehrsmeldungen zuerst. Wir haben es kurz nach 4:30. Bitte aufpassen auf der A96 Lindau Richtung Bregenz. In Höhe Sigmarszell rechte Spur dicht. Es ist ein Unfall passiert. Personen sind auf der Fahrbahn. Dann Vollsperre auf der B12 Kempten-Buchlohe in Höhe Wildpolsried. Da sind 2 Pkw beteiligt. Bitte fahrt vorsichtig an das Stauende heran. Es ist eine Umleitung ausgeschildert. Wenn ihr könnt, umfahrt das bestens ziemlich weiträumig. Das Ganze geht bis etwa 17 Uhr. Und deshalb ist auch die Ausfahrt Kempten auf der A7 derzeit gesperrt. Die meisten Blitzer. A8 Richtung München in Höhe Gersthofen. Auf der B2 bei Gersthofen. B472 bei Bertholdshofen und B300 am Sandberg. Wenn ihr noch was seht, gebt uns Bescheid per WhatsApp oder per Anruf. Wir sagen es dann allen anderen. Dankeschön.
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0: Samstagnachmittag und wir schauen in den hohen Norden.
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0: Der FCA heute zu Gast bei Werder Bremen. Es sind knapp 9 Minuten gespielt und die Frage an Fantasy-Sportreporter Titus Fischer. Wie viel steht's?
2: 0-0, noch keine Treffer, obwohl schon zweimal das Netz gezappelt hat auf Seiten der Augsburger. Also der Kasten von Finn Dahmer, aber war zweimal das Außennetz gewesen. Und deshalb steht es ja noch 0-0. Die Bremer hatten einen Eckball, als Fellhauer klären konnte, zur Ecke. Aber haben sie nichts aus diesem Eckball gemacht. Und einmal ein Weitschuss vom Japaner von Sugawara. Aber auch da war Dahmer auf dem Posten. Und deshalb folgerichtig, noch keine Treffer, 0-0.
0: Wir bleiben für euch natürlich am Ball und sagen euch, wenn was passiert. Und gerade für den FCA geht es natürlich noch zum Saisonendspurt. Doch noch um ein bisschen was. Je nachdem, wie sich Freiburg in der Euroleague schlägt, könnte es mit dem internationalen Geschäft am Ende doch noch klappen. Und für die Bremer heute zählt natürlich noch jeder Punkt, weil die sind noch nicht safe gerettet. Wir hören uns gleich wieder. Und was ihr gleich hört, sind Paula Stella, JC zusammen mit Alicia Keys und Oliver Heldens.
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0: 32. Spieltag in der Fußball-Bundesliga. Der FCA heute zu Gast beim SV Werder Bremen. Knapp 20 Minuten sind gespielt und die Frage an Fantasy-Sportreporter Titus Fischer. Wie läuft's aktuell für den FCA?
1: Ausgeglichenes Spiel hier in Bremen, 0:0. Gerade gibt es Abschlag vom Kasten von Damen raus auf den rechten Flügel. Spielt dort auf Fellhauer, der kann sich erst einmal behaupten. Aber dann sind die Bremer da, klauen ihm den die Kugel mit Romano, spielt nach vorne geschmiedt. Schmied Österreich, jetzt kommt der Schuss auf der Distanz und der geht weiter, doch um 2 Meter am Kasten vorbei. Jovan Milosevic, der Serbe, hatte diesen Ball abgefangen, diesen Fehlpass von Fellhauer. Dann ist es ganz schnell gegangen. Schmied, der Österreicher, hatte diese Saison schon 3 Treffer erzielt, hat den Ball nach vorne geschlagen und dann aus 22 Metern Vollspann abgefeuert vom Serben. Aber Milosevic nutzt diese Chance nicht. Bleibt nach 20 Minuten beim 0:0.
0: Danke, Titus. Und ich würde sagen, ja, das Spiel nähert sich langsam so den Temperaturen. Es wird heißer und heißer.
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1: Es ist was passiert in Bremen. Anton Kade bringt die Augsburger mit 1:0 in Führung. Und das, obwohl Bremen die klar bessere Mannschaft ist in dieser ersten Halbzeit. Da haben sie den Angriff der Bremer gestoppt. Claude Maurice auf Gregoritsch und der steckt durch auf Kade. Der ist schneller als die Verteidiger, bringt sein Füßchen noch an die Kugel. Und dann geht der Ball vorbei an Backhaus im Kastner Bremer. Augsburg mit 1:0 nach 25 Minuten vorne.
2: Danke für die Info in Fantasy Sportreporter Titus Fischer. Und wir sind natürlich gleich wieder am Ball für euch.
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2: Es ist gleich 16 Uhr.
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2: Mit viel Sonnenschein geht's durch den Samstagnachmittag. Bei 23 Grad in Königsbrunn, auch bei euch in Donauwörth. Ja, und der Abend, der bleibt auch mild im Fantasyland. Temperaturen um die 16 Grad. Morgen, der Sonntag, wird auch wieder richtig schön an diesem XXL-Wochenende. Bis zu 25 Grad sind drin und das sollten wir genießen. Denn ab Montag kommt ein kleiner Wetterumschwung. Es wird ziemlich bewölkt und stellenweise wird's auch nass. Radio Fantasy, jetzt alles, was wichtig ist an diesem Samstagnachmittag mit Joshua um 16 Uhr.
10: Der Tankrabatt kommt nicht in Gänze bei den Verbrauchern an. Laut ADAC haben die Mineralölkonzerne die Steuersenkung am ersten Tag nicht

0: nicht komplett an die Autofahrer weitergegeben. Die Chefin der Wirtschaftsweisen Schnitzer sieht den Tankrabatt eh kritisch. Tanja Wagner berichtet.
1: Sprit ist teuer, weil er knapp ist. Da hilft nur weniger verbrauchen, sagt Schnitzer gegenüber der Augsburger Allgemeinen. Der Staat solle nicht ständig versuchen, jeden Preisschock abzufedern, sondern gezielt die unterstützen, die auch wirklich Hilfe benötigten. Laut ADAC gingen die Preise für Sprit gestern nur um etwa 13 Cent zurück, während die Steuersenkung 16 Cent pro Liter ausmacht.
0: Bundesverteidigungsminister Pistorius hat gelassen auf die Ankündigung der USA reagiert, nach der 5000 US-Soldaten aus Deutschland abgezogen werden sollen. Die Entscheidung sei absehbar gewesen und mache auch klar, dass die NATO europäischer werden müsse, so der SPD-Politiker. Linken-Fraktionschef Pöllmann begrüßt den Abzug. Der CDU-Außenpolitiker Hart befürchtet, dass damit die Glaubwürdigkeit der Abschreckung unterminiert wird. Nach dem mutmaßlich islamfeindlichen Tierblutanschlag auf eine Moschee in Memmingen zeigt sich die Stadt solidarisch. Laut Polizei kamen rund 200 Menschen zu einer Kundgebung in der Nähe zusammen. Gestern Morgen hatten Unbekannte mit Tierblut gefüllte Luftballons auf die Mauer der Moschee geworfen. Zusätzlich wurde ein abgetrennter Schweinekopf auf ein Halbmondsymbol auf der Mauer gesteckt. Der Staatsschutz ermittelt. In der zweiten Fußball-Bundesliga wurde dreimal gespielt. Hier die Ergebnisse. Kiel-Braunschweig 2:0, Bielefeld-Bochum 1:1 und Dresden-Kaiserslautern 1:0. Am Abend kann Schalke dann mit einem Sieg den Aufstieg vorzeitig perfekt machen. Gegner ist Düsseldorf. Los geht's um 20.30 Uhr.
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4: Bei uns immer die wichtigsten Verkehrsmeldungen. Zuerst an der A7. In beiden Fahrtrichtungen sind die Ausfahrten Kempten gesperrt nach einem schweren Unfall auf der B12. Die ist gesperrt zwischen A7 Kempten und Wilpoltsried nach diesem Unfall, der sich vor einer Stunde dort knapp ereignet hat. Bis etwa 17 Uhr soll die Sperre noch dauern. Bitte umfahrt das Gebiet weiträumig. Und Behinderungen auf der A96 Lindau Richtung Bregenz, in Höhe Sigmarszell, rechte Fahrspur dicht. Polizei und Rettungswagen sind vor Ort. Die neuesten Blitzer stehen auf der A8 in Richtung München in Höhe Gersthofen. B472 bei Bertholdshofen, Ortseingang Ottmaring steht einer und dann Ortseingang Redertshausen in Richtung Friedberg. Wenn ihr noch was seht, gebt uns bitte kurz Bescheid per WhatsApp oder per Anruf. Vielen lieben Dank.
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4: Wir sind mittendrin in der FCA-Show an diesem 32. Spieltag und der FCA hat trotz Chancen minus in Bremen schon mal vorgelegt und führt nach einer halben Stunde mit 1:0 und dicke fette Überraschung gibt's gerade in München. Die Bayern liegen zurück gegen Abstiegskandidat Heidenheim mit 0:1 und wir schauen gleich nochmal direkt nach Bremen, bevor dann Halbzeitpause.

0: 40 Minuten sind gespielt. Der FCA heute zu Gast bei Werder Bremen. Die Augsburger führen und Frage an Fantasy-Sportreporter Titus Fischer. Ist diese Führung verdient?
1: Ja, Führung ist verdient, weil sie einfach kaltschnäuzig sind, weil sie einfach diese eine große Möglichkeit genutzt haben, als der Ball von dem Mittelstürmer, vom Österreicher, von Gregoritsch durchgesteckt worden war auf Karte und der als Halbstürmer heute unterwegs neben Claude Maurice hat den Fuß noch an den Ball gekriegt und hat zum 1:0 einnetzen können. Die Augsburger haben früh gewechselt, jetzt gerade vor 4 Minuten haben Hand Noah Massengo rausgenommen, der war schon gelb verwarnt und das war natürlich jetzt gefährlich, nicht dass er da nochmal ein Foulspiel begeht als defensiver Mittelfeldakteur. Deshalb er raus und Christian Jakic ist für ihn gekommen, der ist zwar auch schon 4-mal gelb belastet, wenn er jetzt also gelb kassieren würde, wäre er im nächsten Spiel, nächste Woche zu Hause in Gladbach gesperrt, aber heute dürfte er weiterspielen, denn gelb bedeutet nicht gelb-rot. Wir haben noch 3 Minuten bis zur Halbzeit, aktueller Spielstand Bremen 0, Augsburg 1.
0: Vielen Dank, Titus, und Riesenüberraschung in München aktuell. Die Bayern gegen Schlusslicht Heidenheim liegen zurück mit 0:2. Nach 31 Minuten hat Erin Dingci erhöht für die Schwaben. Und wir schauen natürlich gleich nochmal in die Schlussphase der ersten Halbzeit.
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1: Schlussphase in der ersten Halbzeit der Fußball-Bundesliga. Die Augsburger heute zu Gast bei Werder Bremen und die Führung hat nach wie vor Bestand. Fantasy-Sportreporter Titus Fischer, wie schaut's aus?
2: Augsburg führt mit 1-0 durch den Treffer von Anton Kade. Das war sein 5. Tor in dieser Bundesliga-Saison aus Minute 24. Das ist die Führung und diese Führung hält nach wie vor. Die Bremer hatten gerade eine Ecke gehabt, als Matzi mal klären konnte. Aber es war schwach gemacht von Werder Bremen. Sie stecken ja noch im Abstiegskampf. Wenn sie heute zu Hause gegen den FC Augsburg gewinnen, dann ist der Klassenerhalt fix. Aber wenn sie das nicht tun, dann wird es an den letzten beiden Wochenenden noch mal richtig, richtig knapp für den SV Werder Bremen. Jetzt die Möglichkeit für die Augsburger. Oh, Tor! Oh, Tor! 2-0 für den FC Augsburg. Es ist wieder Anton Kade, der den Ball im Kasten unterbringt. Flanke von der linken Seite. Kade steigt hoch. Kopfballtor. Zweites Tor für Anton Kade. Also sie sind heute unfassbar kaltschnäuzig, die Bremer, die Augsburger in Bremen. Und das ist sicherlich das Erfolgsrezept. Man steht hinten in der Abwehr sehr, sehr, sehr gut. Und vorne nutzt man einfach seine Chance. Und man muss jetzt auch sagen, die Führung der Augsburger, die ist jetzt aber auch verdient. Denn Bremen hat bislang wenig gezeigt, auch wenn sie oft den Ball gehabt haben. Aber die Augsburger nutzen eben ihre Möglichkeiten und führen hier verdient zur Pause mit 2-0.
1: Donnerwetter, vielen Dank, Titus. Und ja, jetzt heißt es ein bisschen durchatmen nach diesem Nervenkitzel.
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12: 16.30 Uhr, 16:30, 16:30.
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1: Was für ein schöner Nachmittag. In Gersthofen bei 24 Grad, 23 sind es in Landsberg. Die Sonne ist noch da und auch am Abend und in der Nacht bleibt es relativ mild im Fantasyland bei Temperaturen zwischen 13 und 16 Grad. Morgen, der Sonntag, wird auch wieder schön. Bis zu 25 Grad sind drin. Ab Montag dann Wetterwechsel und es kommt der Regen.
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2: Bei uns immer die wichtigsten Verkehrsmeldungen zuerst. Bitte aufpassen auf der A96 Richtung München. Zwischen Stetten und Mindelheim am Fahrbahnrand ein Unfall mit zwei Fahrzeugen. Es sind Personen auf der Fahrbahn. Dann Vollsperre nach wie vor auf der B12 Kempten-Buchloe zwischen A7 Kempten und Wilpoltsried nach einem Unfall. Das Ganze geht voraussichtlich noch bis etwa 17 Uhr und deshalb sind auch auf der A7 beide Ausfahrten Kempten gesperrt. Am besten ihr umfahrt das Gebiet weiträumig. Die neuesten Blitzer auf der A8 Richtung München in Höhe Gersthofen, auf der B2 bei Langweid. Ja, der ist heute schon den ganzen Tag irgendwie so auf der B2 unterwegs und hat sich jetzt da niedergelassen. B472 bei Bertholdshofen und am Ortseingang Ottmaring steht einer. Habt ihr sonst noch wo was gesehen? Dann gebt uns Bescheid per WhatsApp oder per Anruf. Danke.
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0: 32. Spieltag in der Fußball-Bundesliga. Der FCA heute zu Gast im hohen Norden bei Werder Bremen. Und die erste Halbzeit, die war spektakulär und vor allem auch gut aus Augsburger Sicht. Zweite Hälfte läuft, wie schaut's aus? Fantasy-Sportreporter Titus Fischer. Wir schauen mal, was unsere Leitung nach Bremen macht. Titus, hörst du uns? Ja, da haben wir gerade offensichtlich ein bisschen technische Probleme. Wir schauen mal selber ganz kurz in den Screen. Es hat nach wie vor sich nichts verändert. Die Augsburger führen mit 2:0 durch zwei Treffer aus der ersten Halbzeit. Ja, und damit schaut es doch schon mal recht gut aus Augsburger Sicht. Ansonsten habe ich noch ein paar Zwischenstände aus der Bundesliga für euch. Die Bayern liegen hinten mit 1:2 gegen Schlusslicht Heidenheim. Da hat Leon Goretzka quasi mit dem Pausenpfiff noch einmal verkürzt. Und dann steht es 0:0 zwischen Eintracht Frankfurt und dem HSV. Union Berlin geht gegen den 1. FC Köln 0:1 und Hoffenheim führt gegen Stuttgart mit 2:1. Wenn was passiert, dann hört ihr es natürlich bei uns.
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1: Und jetzt schauen wir mal. Unsere Leitung nach Bremen sollte stehen zu Fantasy-Sportreporter Titus Fischer.
2: Immer noch 2-0 für die Augsburger, da haben sie gerade Glück gehabt, denn es gab ein Tor für Bremen, das dann korrigiert wurde. Kein Treffer, war eine Abseitssituation vorgelegen und deshalb steht sie immer noch 2-0 für den FC Augsburg in Bremen. Die Bremer haben zu Beginn der zweiten Halbzeit gleich dreimal gewechselt, das zeigt, wie unzufrieden sie waren mit dieser ersten Halbzeit beim FCA. Die gleichen 11 Jungs auf dem Platz, die auch in die Kabine gegangen sind und die Führung ist verdient, denn sie verteidigen nach wie vor sehr, sehr gut. Eine knappe Stunde durch.
1: Vielen Dank, Titus. Und wir schauen natürlich, vielleicht klingelt es heute tatsächlich nochmal im Bremer Tor. Wenn es so sein sollte, ihr hört es natürlich bei uns.
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0: Eine knappe Stunde ist durch. Der FCA führt in Bremen mit 2:0. Und wie läuft das Spiel aktuell? Frage an Fantasy-Sportreporter Titus Fischer.
1: Da hatten sie eine gute Möglichkeit. Die Gastgeber, aber Damen, Augsburg nach einer guten Stunde in Bremen. Die Veteraner versuchen jetzt natürlich mehr in der Offensive präsent zu sein, aber die Augsburger mit Konter immer gefährlich. Jakic konnte ja einmal einen Schuss blocken, aber ich glaube, da wäre Damen auch da gewesen hinter ihm. Also der defensive Mittelfeldspieler, der Augsburger, hat die Situation entschärfen können. Jetzt versucht es nochmal die Bremer über die linke Seite. Jetzt sind sie schon im 16er, hat quergelegt, aber dann rausgeschlagen den Ball von Cesiger, dem Linksverteidiger in der Dreierabwehrkette. Bleibt bei der 2-0-Führung für Augsburg in Bremen.
0: Vielen Dank, Titus. Und wir schauen an der Stelle mal ganz kurz nach München. Die Bayern spielen heute gegen Schlusslicht Heidenheim. Da haben die Heidenheimer zwischenzeitlich 2:0 geführt, aber mittlerweile haben die Bayern ausgeglichen durch Goretzka, der heute doppelt getroffen hat. Wenn was passiert in der Fußball-Bundesliga, ihr hört es natürlich bei uns.
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9: Es ist gleich 17 Uhr.
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9: Das ist heute schon ein richtiger Frühsommertag gewesen. Momentan noch 24 Grad in Neusäß, ebenso bei euch in Rehling. Die Sonne ist noch da, das ist wirklich ein ganz toller Abend, der heute noch auf uns wartet. Dazu Temperaturen zwischen 16 und 13 Grad in der kommenden Nacht. Morgen, der Sonntag, wird auch wieder schön mit 25 Grad in der Spitze. Ab Montag wird es dann im Fantasyland unbeständiger und regnerisch. 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
12: In Deutschland sind in den ersten drei Monaten des Jahres weniger Solaranlagen gebaut worden, vor allem auf Dächern, aber auch auf Balkonen. Der Bundesverband Solarwirtschaft warnt im Angesicht der Spritpreiskrise vor weiteren Kürzungen bei der Förderung. Jan-Henner Reitze berichtet.
13: Dass der Rückgang unterm Strich nicht noch größer ausgefallen ist, liegt daran, dass auf Freiflächen mehr große Solarparks errichtet wurden. Wegen der neuen Energiekrise und möglicher Kürzungen der Förderung erwartet die Branche zwar eine wieder etwas steigende Nachfrage, sagt aber, das seien keine verlässlichen Investitionsbedingungen.
12: Die Mineralölkonzerne haben den Tankrabatt am ersten Tag nicht komplett an die Autofahrer weitergegeben. Nach ADAC-Berechnungen sind die Preise um etwa 3 Cent weniger gesunken als durch die Steuersenkung von 16,7 Cent möglich. Der Automobilclub sagt, der Ölpreis

0: ist seit Ende April deutlich gefallen. Dadurch gäbe es zusätzlichen Spielraum für Preissenkungen. Spanien fordert von Israel die Freilassung eines festgenommenen Spaniers. Israel hatte eine zweite Gaza-Hilfsflotte in internationalen Gewässern gestoppt und 175 Menschen festgenommen, darunter den Spanier Saif Abu-Keshek. Für Spaniens Außenminister war die Festnahme rechtswidrig. Israel wirft Abu-Keshek Verbindungen zu Hamas vor. Die restlichen Aktivisten sind inzwischen nach Kreta gebracht worden. Die Hilfsflotte will trotzdem weiterfahren. In der zweiten Fußball-Bundesliga kann sich Schalke am Abend den vorzeitigen Aufstieg sichern. Gegner ist Düsseldorf, Anstoß ist um 20.30 Uhr. Hier die Ergebnisse vom Nachmittag: Kiel-Braunschweig 2:0, Bielefeld-Bochum 1:1 und Dresden-Kaiserslautern 1:0.
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3: Bei uns immer die wichtigsten Verkehrsmeldungen zuerst um 5:02. Bitte aufpassen auf der A96 Lindau Richtung München zwischen Stetten und Mindelheim. Am Fahrbahnrand ein Unfall, 2 Pannenfahrzeuge. Es sind auch Personen auf der Fahrbahn. Dann nach wie vor Vollsperre auf der B12 Kempten-Buchloe zwischen A7 Kempten und Wilpoltsried nach einem schweren Unfall. Die ganzen Bergungsarbeiten dauern jetzt leider doch länger, noch mindestens bis 18.30 Uhr. Das hat auch Auswirkungen auf die A7. Deshalb sind die Ausfahrten Kempten jeweils gesperrt. Die neuesten Blitzer auf der B2 bei Langweid, Augsburg, Klinkerberg und am Ortseingang Ottmaring steht einer. Wenn ihr noch was seht, gebt uns kurz Bescheid per Telefon oder per WhatsApp. Dankeschön.
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3: Im Studio ist der Dominik und wir sind mittendrin in der FCA-Show. Schlussviertelstunde der FCA in Bremen und da geht's jetzt mal richtig ab, Titus, oder? Was ist passiert, Titus?
4: Also gehen wir noch mit 2 Toren voraus, aber jetzt nicht mehr 2:0, sondern 3:1, weil Romano Schmid zunächst ein Tor von Romano Schmid in der 64. Minute zum 1:2 abgefälscht, hatte damit keine Chance. Und 5 Minuten später Ecke für die Augsburger, Jakic mit dem Tor zum 3:1. Jetzt hatte Kade noch die Chance, seinen dritten Treffer zu machen, auf 4:1 erhöhen. Aber es bleibt beim 3:1 noch 18 Minuten zu gehen.
3: Danke, Titus, und wir bleiben natürlich für euch am Ball.
1: Im

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1: Schlussviertelstunde in der Fußball-Bundesliga. Der FCA heute zu Gast in Bremen. Und ich würde sagen, es läuft eigentlich weiter. Es geht nach Plan für den FCA, oder, Titus?
2: Absolut. 3-1 nach wie vor die Führung für die Augsburger, die jetzt alle Wechsel ausgeschöpft haben. Im ersten Durchgang früh schon Massenger runtergenommen, weil er Geld

0: blutgefährdet war für ihn, war da schon Jakic gekommen, der das zwischenzeitliche 3-1 jetzt gemacht hat und in Offensiv jetzt die Wechsel im Zweiten bekommt und auch in der Abwehr wird nochmal gewählt. Heute zum ersten Mal wieder von Beginn dann nach langer Verletzungspause mit dabei. Für ihn jetzt Kevin Schlotterbeck in dieser Schlussphase, in dieser Partie. Also Augsburg verteidigt gut, das ist der Schlüssel und sie führen hier mit 3.
1: Perfekt, und unsere Leitung nach Bremen, die ist heute sehr, sehr lange, immer wieder Unterbrechungen, aber wir kriegen das Wichtigste mit. Vielen lieben Dank, lieber Titus, und wir schauen nach München. Die Heidenheimer, Wahnsinn, was für ein Saisonendspurt. Jetzt haben sie eine Viertelstunde vor Schluss nochmal erhöht auf 3-2 durch Ziff Zivadze. Wow, was für eine spannende Schlussphase. Und wir hören uns gleich nochmal.
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1: Schlussphase in der Fußball-Bundesliga, 32. Spieltag. Der FCA zu Gast bei Werder Bremen. Wie viel steht's aktuell? Fantasy-Sportreporter Titus Fischer. Titus, hörst du uns? Titus? Hörst du uns? Haben wir technische Probleme? Titus? Schauen wir in den Norden. Titus hört und wir hören ihn ein bisschen, aber er hört uns scheinbar nicht. Massive technische Probleme heute leider. Ja, bis Bremen ist es halt einfach doch eine Strecke. Ich kann euch mal schnell sagen, es steht auf jeden Fall 3:1 für den FCA an diesem Nachmittag. Läuft prickelnd gut nach 2:0 Führung zur Pause durch Tore von Kade und dann nochmal mit seinem Doppelpack hat Romano Schmid verkürzt in der 64. Spielminute. Jakic dann nochmal wieder auf 3:1 gestellt hat nach 69 Spielminuten. Die größte Überraschung an diesem Spieltag, die bahnt sich gerade in München an. Die Bayern in der Nachspielzeit gegen den schon fast abgestiegenen 1. FC Heidenheim liegen sie zurück mit 2:3. Also das wird nochmal echt spannend, wie das heute über die Zielgerade geht.
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1: HLFCA-Fans können heute auf jeden Fall im Biergarten ordentlich feiern. 3:1 Auswärtssieg bei Werder Bremen. Ja, damit sind die Bremer weiterhin im Abstiegsstrudel der Fußball-Bundesliga und Augsburg kann vielleicht sogar auch noch ein bisschen ins internationale Geschäft kommen. Je nachdem, wie sich Freiburg in der Euroleague schlägt, wir werden sehen die nächste Zeit. Ja, auf jeden Fall Gratulation an den FCA und an alle Fans. Kade mit einem Doppelpack und Jakic in der 69. Minute haben für die Tore gesorgt.
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2: Es ist kurz nach halb sechs.
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2: Immer noch 24 Grad in Augsburg am Hauptbahnhof. 23 sind in Langehringen. Ein toller Sommertag. Die Sonne ist noch da. Und heute Abend, da lockt auf jeden Fall der Biergarten oder irgendwo ein schöner Platz auf der Veranda. Die Temperaturen bewegen sich so zwischen 16 und 13 Grad in der kommenden Nacht. Und morgen der Sonntag, der wird auch wieder richtig, richtig schön. Viel Sonne bis zu 25 Grad. Ab Montag dann leider unbeständiger im Fantasyland und regnerischer.
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2: Bei uns immer die wichtigsten Verkehrsmeldungen zuerst. Vollsperre aktuell auf der A8 Richtung Stuttgart zwischen Friedberg und Augsburg-Ost. Da hat nämlich jemand Ladung verloren. Es hat sich ein Unfall auch ereignet. Bitte passt auf in diesem Bereich. Dann die B12 Kempten-Buchlohe zwischen A7 Kempten und Wilpolsried. Nach wie vor Vollsperre nach einem Unfall. Das Ganze geht voraussichtlich noch 1,5 Stunden und deshalb sind auch auf der A7 beide Ausfahrten Kempten gesperrt. Die neuesten Blitzer auf der B2 bei Langwald, in Augsburg am Klinkerberg, Ortseingang Ottmaring und die Ortsdurchfahrt Jengen im Landkreis Ostallgäu. Wenn ihr noch was seht, ruft uns an oder schickt uns eine WhatsApp.
1: 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Justin, Jack Style und

0: Gleich für euch, wie jeden Tag um 15:15, der Fantasy-Throwback-Hit der Stunde. Dazu gibt's Lola Young und Michael Schulte.
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0: Ja, das schmeckt das Samstagabend-Bier allen FCA-Fans natürlich doppelt gut. 32. Spieltag und die Augsburger gewinnen 3:1 in Bremen. Und ja, das hat schon mal sehr souverän ausgeschaut. Erste Halbzeit, 2 Tore durch Anton Kade. Danach hat Bremen durch Romano Schmid noch verkürzt in der 64. Minute auf 1:2. Aber dann hat Jakic in der 69. Minute den alten Abstand wiederhergestellt. Und am Ende war der 3:1-Sieg für den FCA perfekt. Und mein, wer hätte das gedacht, oder? So im Lauf der Saison. Die Augsburger, sie schnuppern tatsächlich nochmal an Europa. 2 Spieltage sind es noch. Schauen wir, was die restlichen Spieltage noch bringen. Und ja, Herzschlagfinale heute in München. Die Bayern gegen Heidenheim. Der Tabellenletzte hat bis in die

0: Nachspielzeit. 10 Minuten wurden nachgespielt. 3:2 geführt und mit der letzten Aktion des Spiels hat sich der Torwart Ramay dann den Ball selber ins Netz gelegt. Ah, das ist bitter aus Heidenheimer Sicht, aber alle Bayern wird's freuen. Und damit gab es dann doch noch ein Unentschieden für die Bayern, bevor dann das Herzschlagspiel gegen Paris ansteht in der Fußball-Champions League. Wow, was für ein Spieltag in der Fußball-Bundesliga.
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Genießt diesen Samstagabend am XXL-Wochenende und wir spielen für euch immer die besten neuen Hits. Jetzt gleich Purple Disco Machine. Dazu gibt's Loy und Lola Ja.

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9: Im Moment in Augsburg Pfersee 26 Grad und stark bewölkt, Bobingen 24 Grad, Ettringen ebenfalls 24 Grad. Am Abend ist es in Augsburg, Nordschwaben und dem Allgäu meist freundlich, nur vereinzelt ziehen ein paar Wolken durch. Die Temperaturen sinken auf etwa 5 bis 10 Grad, im Ostallgäu kann sich am frühen Morgen stellenweise Nebel bilden. Morgen beginnt der Tag frisch, am Nachmittag gibt es verbreitet freundliches Wetter und angenehme Temperaturen zwischen 23 und 25 Grad. Am Montag ziehen zeitweise dichtere Wolken auf, örtlich sind Schauer möglich, insgesamt bleibt es aber weiterhin freundlich in der Region.
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12: Ich bin Joshua Heise. Österreichische Ermittler haben im Landkreis Salzburg den mutmaßlichen Täter gefasst, der Gläser von Hip-Baby-Nahrung mit Rattengift versetzt haben soll. Wie die Staatsanwaltschaft Eisenstadt mitteilte, handelt es sich um einen 39-jährigen Mann. In mehreren Gläsern in Tschechien, der Slowakei und Österreich waren zuvor kontaminierte Gläser gefunden worden. Der Erpresser soll 2 Millionen Euro in Kryptowährung gefordert haben. In München haben Angehörige, Kollegen und Weggefährten Abschied von Mario Adorf genommen. Der Schauspieler war am 8. April gestorben. Adorfs langjähriger Manager Michael Stark zitierte den 95-Jährigen mit den Worten: "Erst wenn es soweit ist, merken wir, dass wir uns unser Leben lang für unsterblich hielten." Adorf hatte zwar eine Wohnung in München, beerdigt wird er aber in Saint-Tropez. Mieter mit geringem Einkommen sollen nach Ansicht des Bundesverbandes der Wohnungswirtschaft weniger an Modernisierungskosten beteiligt werden. Es sei ungerecht, wenn eine alleinerziehende Krankenschwester genauso viel für eine neue Heizung zahlen müsse wie ein Doppelverdienerpaar. Die Bundesregierung müsse hier schnell handeln, hieß es. In der Fußball-Bundesliga hat der FC Bayern in letzter Sekunde eine Niederlage

0: Schalke verhindert. Am 32. Spieltag kam der Meister noch zu einem 3:3 gegen Schlusslicht Heidenheim. Augsburg gewann mit 3:1 in Bremen. Außerdem trennten sich Hoffenheim und Stuttgart 3:3. Zwischen Union Berlin und Köln stand es am Ende 2:2 und Hamburg setzte sich mit 2:1 in Frankfurt durch. Die Abendpartie ab 18.30 Uhr bestreiten Leverkusen und Leipzig.
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2: 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Bei uns immer die wichtigsten Verkehrsmeldungen zuerst. Vorsicht auf der A7 Ulm Richtung Füssen sowie in Gegenrichtung, jeweils an der Ausfahrt Kempten. Die Ausfahrt ist nach einem schweren Unfall gesperrt. Auf der A8 München Richtung Stuttgart zwischen Dasing und Friedberg staut es sich auf 4 Kilometern. Ihr verliert bis zu 46 Minuten. Außerdem ist zwischen Friedberg und Augsburg Ost die Richtungsfahrbahn gesperrt. Es besteht Gefahr durch verlorene Ladung, einen Unfall und eine ungesicherte Unfallstelle. Die B12 ist zwischen Kempten und Wildpolsried in beiden Richtungen nach einem schweren Unfall gesperrt. Fahrt vorsichtig an das Stauende heran. Eine Umleitung ist eingerichtet. Ortskundige Autofahrer werden gebeten, das Gebiet weiträumig zu umfahren. Ein Rettungshubschrauber ist im Einsatz und es laufen Bergungsarbeiten. Die neuesten Blitzer in Augsburg auf dem Klinkerberg sowie auf der A8 bei Gersthofen, in Friedberg auf der Staatsstraße 2379, in Jengen auf der Dorfstraße und in Schwangau auf der Parkstraße. Kommt's gut an, dank KI und unserer Community.
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11: Im Moment in Augsburg, Pfersee 26 Grad und stark bewölkt, Bobingen 24 Grad, Ettringen ebenfalls 24 Grad. Am Abend ist es in Augsburg, Nordschwaben und dem Allgäu meist freundlich, nur vereinzelt ziehen ein paar Wolken durch. Die Temperaturen sinken auf etwa 5 bis 10 Grad, im Ostallgäu kann sich am frühen Morgen stellenweise Nebel bilden. Morgen beginnt der Tag frisch, am Nachmittag gibt es verbreitet freundliches Wetter und angenehme Temperaturen zwischen 23 und 25 Grad. Am Montag ziehen zeitweise dichtere Wolken auf, örtlich sind Schauer möglich, insgesamt bleibt es aber weiterhin freundlich in der Region.
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11: Bei uns immer die wichtigsten Verkehrsmeldungen zuerst. Vorsicht auf der A7 Ulm Richtung Füssen sowie in Gegenrichtung, jeweils an der Ausfahrt Kempten. Die Ausfahrt ist nach einem schweren Unfall gesperrt. Auf der A8 München Richtung Stuttgart zwischen Dasing und Friedberg staut es sich auf 4 Kilometern. Ihr verliert bis zu 46 Minuten. Außerdem ist zwischen Friedberg und Augsburg Ost die Richtungsfahrbahn gesperrt. Es besteht Gefahr durch verlorene Ladung, einen Unfall und eine ungesicherte Unfallstelle. Die B12 ist zwischen Kempten und Wildpolsried in beiden Richtungen nach einem schweren Unfall gesperrt. Fahrt vorsichtig an das Stauende heran. Eine Umleitung ist eingerichtet. Ortskundige Autofahrer werden gebeten, das Gebiet weiträumig zu umfahren. Ein Rettungshubschrauber ist im Einsatz und es laufen Bergungsarbeiten. Die neuesten Blitzer in Augsburg auf dem Klinkerberg sowie auf der A8 bei Gersthofen, in Friedberg auf der Staatsstraße 2379, in Jengen auf der Dorfstraße und in Schwangau.

0: Auf der Parkstraße. Kommt's gut an, dank KI und unserer Community.
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Sunny Bodera.

0: Augsburg-Oberhausen 23 Grad und stark bewölkt. Friedberg ebenfalls 23 Grad, Bad Hindelang 21 Grad. Heute Abend liegt über Augsburg, Nordschwaben und dem Allgäu noch eine dichte Wolkendecke. In der Nacht klart es aber auf, örtlich bildet sich im Ostallgäu Nebel. Bei Tiefstwerten zwischen 5 und 10 Grad. Morgen startet freundlich mit viel Sonne. Am Nachmittag wird es angenehm warm bei 24 bis 26 Grad. Am Montag bleibt es freundlich. Zur Wochenmitte wird es etwas kühler, aber oft sonnig.
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0: willkommen zur Show. Mein Name ist Athanasios Lazos und ihr seid heute am Start bei der 980. Private Places Episode mit dem Underground Sound Augsburg Cities hier auf Fantasy 93.4. Meine lieben Freunde, heute habe ich euch ein Classic Mixtape mitgebracht. Das hat richtig nice Sound von so, ich glaube, 2013 rum. Zweite Stunde ab 23 Uhr übernimmt mein Favorite DJ Sohail. Private Places in the Mix.
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Ja, Ladies and Gents, hier noch eine Info, die ich euch auf keinen Fall vorenthalten möchte. Meine neue Webseite ist live. Ihr könnt vorbeischauen auf privateplaces.de. Da findet ihr einen Haufen Mixtapes, Live-Recordings, Infos über Serious Play, mich und DJ Suhail und natürlich auch einen kleinen Bereich, der heißt Newsletter. Wenn ihr da draufklickt, dann gibt's exklusiven Content, Stuff, Downloads und auch Gästelistenplätze.

Daydrinking-Event, das heißt, es geht schon früh los. Ich hoffe, dass wir uns da alle sehen und ordentlich abfeiern. Vor allem die Daddies, aber es dürfen natürlich auch Leute kommen, die keine Kids haben. Why not? Ein bisschen Party hat niemandem geschadet, ne? Schön dranbleiben, meine lieben Freunde, denn gleich ab 23 Uhr übernimmt mein Favorite DJ Sohail die One and Twos in meinem

0: Willkommen zurück im 980. Private Places Guest Room. Mein heutiger Gast hört auf den Namen Suhail und den habt ihr sicherlich nicht zum ersten Mal gehört, denn ich liebe diesen Typen. Das ist einer meiner Favorite DJs, wenn nicht der Favorite DJ. Pass auf, ich erkläre es euch einfach. Es gibt DJs, die finden Leute cool. Und dann gibt's DJs, die finden nicht nur die Crowd cool, sondern die finden andere DJs cool. Das sind die DJs. Okay, Suhail ist so einer. Ein High-Performance-Rocker vom anderen Stern. Ich habe ihn damals kennengelernt, wo er noch in Ulm gewohnt hat und mittlerweile ist er nach Hamburg City umgezogen. Und ich freue mich sehr auf sein Set. Ladies and Gents, hier ist der Hamburg City Resident DJ Suhail im 980. Private Places Guest Room in the Mix.
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0: Yeah. Das war der Sound aus der Hansestadt, aus Hamburg, mit Suhail in the Mix. Vielen lieben Dank, mein Freund. Und ich freue mich, wenn wir das nächste Mal wieder zusammen rocken. Ja, Ladies and Gents, es ist kurz vor 12 und ich danke euch allen, dass ihr heute mit dabei wart. Und ich würde mich freuen, wenn ihr mich im Internet besucht. Auf privateplaces.de könnt ihr euch bei meinem Newsletter eintragen. Da gibt es ganz exklusiven Content wie Mixtapes zum Download und Gästelistenplätze und, und. Und ihr findet dort sowieso alle Mixtapes für euch zum Anhören. Ja, wir hören uns spätestens nächsten Samstag wieder, 22 Uhr, wenn es heißt Private Places mit meiner Wenigkeit hier auf Fantasy an den Decks. Habt ein schönes Wochenende, keep it rockin' and see ya.
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2: Ich bin Hendrik Daum. Nach dem Erpressungsversuch gegen den Babykosthersteller Hip hat die österreichische Polizei einen Verdächtigen festgenommen. Es handelt sich um einen 39 Jahre alten Mann, heißt es von der zuständigen Staatsanwaltschaft. Er soll 2 Millionen Euro in Kryptowährung von Hip verlangt haben. Im April waren in Österreich, Tschechien und der Slowakei 5 manipulierte Babynahrungsgläser mit Rattengift entdeckt worden. Nach einem 6. Glas wird noch gesucht. Das deutsche Sortiment war nicht betroffen. Nach der Ankündigung von US-Präsident Trump, 5000